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1: Ich bin Hendrik Daum. Bundesgesundheitsministerin Waken sieht nach dem Ebola-Ausbruch in der Demokratischen Republik Kongo derzeit hier bei uns keinen Handlungsbedarf. Das Risiko hierzulande sei äußerst gering, sagte die CDU-Politikerin in der ARD. Eine weltweite Ebola-Pandemie halte sie für nahezu ausgeschlossen. In Österreich ist es zu einer tödlichen Kuhattacke auf eine Wanderin gekommen. Laut Polizei wurde eine 67-Jährige von mehreren Kühen auf einer Weide angegriffen und tödlich verletzt. Der Vorfall ereignete sich in der Region Lienz in Osttirol. In Wandergebieten in den Alpen ereignen sich immer wieder Kuhangriffe. Oft haben die Wanderer in diesen Fällen einen Hund dabei und die Kühe reagieren darauf, denn sie wollen ihre Jungtiere beschützen. Der Präsident des Deutschen Roten Kreuzes, Gröhe, fordert Milliarden Euro zusätzlich für den Zivil- und Bevölkerungsschutz. Auslöser sind die wachsenden Sicherheitsrisiken. Gröhe sagte der SZ, wenn die Bundesregierung mit einem Angriffsszenario auf die NATO 2029 rechne, dann müsse sie den Schutz der Bevölkerung erst recht heute angehen und nicht erst morgen. 2 Niederlagen, 0 Punkte. Das ist die bittere Bilanz der deutschen Eishockey-Nationalmannschaft nach den ersten beiden Gruppenspielen bei der WM in der Schweiz. Das setzt das deutsche Team jetzt früh unter Druck. Pia Wegner berichtet.
2: Bisher läuft die WM alles andere als gut für das deutsche Team. Nach der 1:3 Auftaktniederlage gegen Finnland ging auch die Partie gegen Lettland verloren, nämlich mit 0:2. Und dabei waren die Letten eigentlich eine der Nationen, gegen die Deutschland hätte punkten müssen. So muss jetzt mindestens ein Sieg gegen einen der großen Gruppengegner, also die USA oder Gastgeber Schweiz, her.
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1: Ich bin Hendrik Daum. Verdi-Chef Wernicke hat Bundeskanzler Merz vorgeworfen, hinsichtlich der Reformpläne der Regierung bisher keine Einigkeit mit den Gewerkschaften gesucht zu haben. Wernicke sagte am Abend in der ARD, dass es unter den Vorgängern von Merz, also Merkel und Scholz, regelmäßig Austauschrunden im Kanzleramt gegeben habe. Wernicke hat zugleich Kompromissbereitschaft signalisiert. Er lehnt es aber ab, etwa den Kündigungsschutz zu lockern oder das Renteneintrittsalter zu erhöhen. Nach dem Vorfall mit einem Tiger bei Leipzig hat die Tierrechtsorganisation PETA jetzt schärfere Gesetze gegen die Haltung gefährlicher Wildtiere gefordert. Gestern war in der Stadt Schkeuditz ein Tiger aus einer privaten Anlage entkommen. Ein Mann wurde dabei schwer verletzt. Die Polizei erschoss das Tier später. Der Präsident des Deutschen Roten Kreuzes Gröhe fordert Milliarden Euro zusätzlich für den Zivil- und Bevölkerungsschutz. Auslöser sind die wachsenden Sicherheitsrisiken. Gröhe sagte der SZ, wenn die Bundesregierung mit einem Angriffsszenario auf die NATO 2029 rechne, dann müsse sie den Schutz der Bevölkerung erst recht heute angehen und nicht erst morgen. Bei der Eishockey-WM in der Schweiz hat die deutsche Mannschaft auch ihr zweites Spiel verloren. Sie unterlag Lettland mit 0:2. Zum Fußball. Greuther Fürth hat sich mit einem 3:0-Sieg über Fortuna Düsseldorf in die Relegation für die zweite Liga gerettet. Düsseldorf steigt ab. Elversberg steigt in die Bundesliga auf. Paderborn geht als Tabellendritter in die Relegation.
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1: Ich bin Hendrik Daum. Deutschland bekommt beim Schutz von Kindern vor sexueller Gewalt in einem internationalen Vergleich gute Noten. In einer Untersuchung der englischen Denkfabrik Economist Impact landete Deutschland hinter Australien und Großbritannien auf dem 3. Platz. Bewertet wurden Gesetze und Programme, die Kinder schützen oder dabei helfen sollen, erlebte Gewalt zu verarbeiten. CSU-Chef Söder spricht sich klar gegen eine Erhöhung der Mehrwertsteuer aus. Er halte das in Zeiten hoher Inflation für das völlig falsche Signal, sagte Söder am Abend in der ARD. Stattdessen zeigt er sich offen für pauschale Kürzungen bei Subventionen und für eine Erhöhung der Reichensteuer, allerdings nur im Rahmen einer großen Einkommensteuerreform. Die Bundesregierung will den Zivilschutz für den Kriegs- und Anschlagsfall ausbauen. Einem Bericht der Bild-Zeitung zufolge ist dafür ein Sonderprogramm in Höhe von 10 Milliarden Euro vorgesehen. Ziel sei eine stärkere Vernetzung von militärischer und ziviler Verteidigung. Die Mittel sollen unter anderem in zusätzliche Ausrüstung und Personal für das technische Hilfswerk fließen. 2 Niederlagen, 0 Punkte. Das ist die bittere Bilanz der deutschen Eishockey-Nationalmannschaft nach den ersten beiden Gruppenspielen bei der WM in der Schweiz. Das setzt das deutsche Team jetzt früh unter Druck. Pia Wegner berichtet.
2: Bisher läuft die WM alles andere als gut für das deutsche Team. Nach der 1:3 Auftaktniederlage gegen Finnland ging auch die Partie gegen Lettland verloren, nämlich mit 0:2. Und dabei waren die Letten eigentlich eine der Nationen, gegen die Deutschland hätte punkten müssen. So muss jetzt mindestens ein Sieg gegen einen der großen Gruppengegner, also die USA oder Gastgeber Schweiz, her.
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1: Ich bin Hendrik Daum. Einen schönen guten Morgen. Verdi-Chef Wernicke hat Bundeskanzler Merz vorgeworfen, hinsichtlich der Reformpläne der Regierung bisher keine Einigkeit mit den Gewerkschaften gesucht zu haben. Wernicke sagte am Abend in der ARD, dass es unter den Vorgängern von Merz, also Merkel und Scholz, regelmäßig Austauschrunden im Kanzleramt gegeben habe. Wernicke hat zugleich Kompromissbereitschaft signalisiert. Er lehnt es aber ab, etwa den Kündigungsschutz zu lockern oder das Renteneintrittsalter zu erhöhen. Der Expertenrat für Klimafragen stellt heute seinen neuen Prüfbericht vor. Darin bewerten die Fachleute die deutschen Treibhausgasemissionen für das vergangene Jahr. Außerdem geben sie eine Prognose ab, ob Deutschland bei seinen Klimazielen auf Kurs ist. Bis 2045 will Deutschland ja klimaneutral sein. Die 5 Experten hatten das Klimaschutzprogramm der Bundesregierung unlängst als unzureichend kritisiert. Bundesgesundheitsministerin Waken sieht nach dem Ebola-Ausbruch in der Demokratischen Republik Kongo derzeit hier bei uns keinen Handlungsbedarf. Das Risiko hierzulande sei äußerst gering, sagte die CDU-Politikerin in der ARD. Eine weltweite Ebola-Pandemie halte sie für nahezu ausgeschlossen. Bei der Eishockey-WM in der Schweiz hat die deutsche Mannschaft auch ihr zweites Spiel verloren. Sie unterlag Lettland mit 0:2. Zum Fußball. Kräuter Fürth hat sich mit einem 3:0-Sieg über Fortuna Düsseldorf in die Relegation für die zweite Liga gerettet. Düsseldorf steigt ab. Elversberg steigt in die Bundesliga auf. Paderborn geht als Tabellendritter in die Relegation.
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0: Gangster Soul hier morgen. Jonas, Police Woman, The Magic. Gleich 6 Uhr haben wir es und damit einen guten Morgen. Wir starten gemeinsam rein, holen uns einmal ab, was wichtig ist, damit wir hier informiert reingehen. Die Ego FM Nachrichten sind für euch am Start.
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2: Ich bin Justin Hamm. Guten Morgen. Deutschland bekommt beim Schutz von Kindern vor sexueller Gewalt in einem internationalen Vergleich gute Noten. Eine Untersuchung der englischen Denkfabrik Economist Impact zeigt das. Deutschland landete dort auf dem 3. Platz hinter Australien und Großbritannien. Bewertet wurden Gesetze und Programme, die Kinder schützen oder dabei helfen, erlebte Gewalt zu verarbeiten. CSU-Chef Söder spricht sich klar gegen eine Erhöhung der Mehrwertsteuer aus. Er halte es in Zeiten hoher Inflation für das völlig falsche Signal, sagte er in der ARD. Stattdessen zeigt sich Söder offen für pauschale Kürzungen bei Subventionen und für eine Erhöhung der reichen Steuer. Allerdings nur im Rahmen einer großen Einkommensteuerreform. Eine Anhebung des Spitzensteuersatzes oder der Erbschaftssteuer lehnt Söder nach wie vor ab. Die Bundesregierung will den Zivilschutz für den Kriegs- und Anschlagsfall ausbauen. Einem Bericht der Bild-Zeitung zufolge ist dafür ein Sonderprogramm in Höhe von 10 Milliarden Euro vorgesehen. Ziel sei eine stärkere Vernetzung von militärischer und ziviler Verteidigung. Die Mittel sollen unter anderem in zusätzliche Ausrüstung und Personal für das technische Hilfswerk fließen. 2 Niederlagen, 0 Punkte. Das ist die bittere Bilanz der deutschen Eishockey-Nationalmannschaft nach den ersten beiden Gruppenspielen bei der WM in der Schweiz. Das setzt das deutsche Team jetzt früh unter Druck. Pia Wegner berichtet.
3: Bisher läuft die WM alles andere als gut für das deutsche Team. Nach der 1:3 Auftaktniederlage gegen Finnland ging auch die Partie gegen Lettland verloren, nämlich mit 0:2. Und dabei waren die Letten eigentlich eine der Nationen, gegen die Deutschland hätte punkten müssen. So muss jetzt mindestens ein Sieg gegen einen der großen Gruppengegner, also die USA oder Gastgeber Schweiz, her.
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0: Wir machen so bei diesem wilden Mix der letzten Tage eigentlich weiter. Schauen wir uns den Montag heute an. Im Osten und Südosten freundlich und meist trocken, ansonsten wolkig. Und von Westen her kommt der Regen, örtlich auch Gewitter. Die Höchstwerte da 14 bis 22 Grad. Am Dienstag in der Mitte und im Süden wolkig. Auch da kann vereinzelt mal der Regen dabei sein. Ansonsten ist es aber tatsächlich eher gechillt. Das Ganze bei 15 bis 21 Grad.
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0: Um kurz nach 6 einen schönen Montagmorgen euch. Juhu, die neue Woche beginnt. Ich glaube, man hört mir meinen Elan in der Stimme an, aber wir machen das jetzt gemeinsam durch. Ihr seid ja auch so früh wach, also habt auch ihr irgendwas verbrochen. Weiß ich nicht, entweder ein Kleinkind zu Hause, Frühschicht oder der Hund hechelt auf eine ganz bestimmte Art und Weise. Wenn mein Hund auf eine bestimmte Art und Weise hechelt, dann stehe ich kerzengerade im Bett und weiß, ich muss raus. Aber jetzt starten wir entspannt zusammen rein. Gleich Portugal, The Man, Musiklieblinge hier mit Purple, Yellow, Red and Blue. Und davor die Wallows mit Pictures of Girls. Einen schönen Morgen.

0: gleich 10 nach 6 mit Musiklieblingen Portugal, The Man, Purple, Yellow, Red and Blue. Und wer sich gedacht hat, hey, als so Rockstars wie Portugal, The Man, da muss doch einem die Welt offen stehen. Nein, auch die haben mit ordentlich Problemen zu kämpfen. Und dafür schauen wir mal ein paar Jahre zurück. Chicago ist nämlich für eine Sache unter anderem bekannt, nämlich das Auto gut abstellen und vor allem gut absperren und nichts drin liegen lassen. Den Tipp hat sich Portugal The Man leider nicht zu Herzen genommen. 2011 war das und zack wurde ihr ganzer Van ausgeräumt. 97 Teile wurden gestohlen, darunter Gitarren, jegliches anderes Equipment und ein ganz besonderer Bass. Ein 1966 Mustang Fender. Aber er hat seinen Weg fast zurückgefunden.
1: No, I never got it back, but I got something pretty cool. So Fender, they actually recreated, they made me a custom version of that bass with colors and equipment that they don't have anymore. They made one custom for me and they even made it better. It's pretty much, there's three main basses that are the classic, like, you know, they got the precision bass, a jazz bass, and like a Jaguar or something like that. And they put basically all like my three favorite things from every bass into one. And they even flew my mom down from Alaska to give it to me.
2: That was so hard for me because you didn't know. You were still upstairs at the venue.
1: Yeah.
2: I run into your mom on the street. I'm like, Judy, I come and give her a big hug. She's like, don't tell anyone I'm here.
0: Also, ich glaube, das sind dann doch die Vorteile des Rockstar-Lebens. Wenn mir das Auto ausgeräumt wird, werde ich nicht von irgendeiner Firma angerufen und die machen mir nur für mich etwas ganz Besonderes. Aber umso besser, dass er sowas Besonderes hat und geil drauf spielt. Ich habe noch ganz neue Musik für euch auf der Playlist. Jebber ist hier mit Delicate Roots.

0: 6.17 Uhr haben wir es. Mit dem unbekannten sterblichen Orchester. Unknown Mortal Orchestra mit Can't Keep Checking My Phone. Und wir schauen uns gleich an, was wir diese Woche bei Ego FM denn so vorhaben. Wir haben natürlich wieder eine spannende Themenwoche für Sie vorbereitet, meine Damen und Herren. Thema und Inhalt verrate ich euch gleich.
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0: 6.25 Uhr mit The Coral und In The Morning. Und wir haben diese Woche natürlich etwas ganz Besonderes für Sie vorbereitet. Aber was ist denn das? Wir hören rein.
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0: Sherlock ohne Watson, Mario ohne Luigi oder eine Late-Night-Show mit einem Host und auch ohne Sidekick ist irgendwie unvollständig. Deswegen haben wir uns gedacht, hey, lass doch die diese Woche mal in den Vordergrund rücken, mal richtig ins Rampenlicht. Denn so Charaktere, so Sidekicks sind ja ganz oft irgendwo das Herzstück der Geschichte, obwohl sie das gar nicht sein sollen und obwohl das Klischee zum Beispiel bei Sidekicks eher das hier sagt.
3: Und meinen Sidekick, er dient mir als Anspielpartner, muss meine Fehler ausbügeln und liefert allgemein Vorlagen für Witze.
4: Dabei darf ich auf keinen Fall witziger oder beliebter als der Moderator werden, denn ansonsten bin ich weg.
3: Ach, mach dir da mal keine Sorgen.
0: Aber wir sprechen diese Woche mit einem Comedy-Autor und Gagwriter und schauen mal hinter die Kulissen. Ist ja auch nur eine Form des Sidekicks, in der Literatur zum Beispiel oder im Film. Da ist der Sidekick eine ganz spezielle Art von Nebenrolle und meistens einfach der Begleiter des Protagonisten. Kann man jetzt auch mal die Frage stellen, warum braucht es dann den Sidekick überhaupt? Was macht denn der Sidekick?
5: So, what does a sidekick do anyway?
6: Well, you pretty much stick close to my side and tell me how strong I am, how great I am. Most important, how cool I am.
0: Das ist ganz wichtig. Man muss dem Protagonisten sagen, wie cool er ist. Aber die Sidekicks haben eine dramaturgische Aufgabe. Ganz klassisch wäre, dass Heldinnen und Helden so ihre Gedanken und Pläne mitteilen, weil, wenn wir keinen allwissenden Erzähler oder einen inneren Monolog haben, würden wir die Pläne gar nicht mitbekommen. Also, ne? Sherlock erklärt Watson, was gleich passiert. Aber auch das ist nur eine Form, da gibt es auch noch viel, viel, viel, viel mehr und das wird uns diese Woche Kollege Günther von der Ego FM Buchhaltung näher bringen. Heißt, wir tauchen mal in die Literatur ab und natürlich auch in die Musik, denn da gibt es auch quasi den Sprung von Nebenrolle zu Hauptrolle, von Vorband zu Headliner. Wanda zum Beispiel, bei denen war es irgendwann so, die waren auch die Vorband und mehr Leute sind für sie, für die Vorband gekommen, als für den Hauptakt. Und ein paar solcher Erfolgsgeschichten schauen wir uns diese Woche natürlich auch an. Alles zu unserer Themenwoche Sidekicks findet ihr auch nochmal auf egofm.de und natürlich in der egofm-App und natürlich bei uns

0: 6.38 Uhr am Bass. Einen schönen Montagmorgen euch.
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0: Und langsam fangen wir mal an, ein bisschen aufzudrehen. Gleich auf der Playlist KIZ mit Applaus. Und ich habe mir die Frage gestellt, hey, woher kommt das eigentlich, dass wir klatschen? Wer ist irgendwann mal da gestanden und hat sich gedacht, ich sollte meine Hände zusammenschlagen, um damit auszudrücken, hey, das hast du gut gemacht oder hey, das gefällt mir. Wir wollen gemeinsam in die Geschichte des Applaus schauen. Dafür würde ich einmal sagen, reisen wir zu den alten Griechen zurück. Denn die sollen auch schon applaudiert haben, und zwar an Künstler und Schausteller. In der griechischen Mythologie gibt es die Figur Krotus. Und er gilt als Erfinder des rhythmischen Beifalls zur Musik. Also Krotos hat das hier gemacht. Danke, Krotos. Selbst sein Name ist eine Anspielung auf Applaus, denn übersetzt bedeutet Krotos klatschen. Und überall auf der Welt ist Klatschen ein Ausdruck für große Freude, für Begeisterung, für all das Schöne, was wir so zeigen wollen. Und auch im alten Rom wurde schon nach Theateraufführungen geklatscht. Da wurde das Publikum sogar dazu aufgerufen. Das hieß dann nach der Vorstellung Plaudite. Plaudite musste man sagen und das hat man bekommen. Damals kam es auch zu viel mehr Interaktion zwischen ZuschauerInnen und der Bühne. Da wurde reingerufen, da hat man getrampelt, da hat man gepfiffen. Das war völlig normal und erst im 19. und frühen 20. Jahrhundert hat man dann die Publikumsreaktionen ein bisschen zurückgefahren. Und da hat sich dann der Applaus etabliert. Und ich würde sagen, wir schlagen nun unsere Hände zusammen, drücken unsere Freude aus. Hier ist KIZ mit Applaus. Direkt aus dem antiken Griechenland.

0: 6.47 Uhr haben wir es ganz genau. Einen schönen Montagmorgen euch. Gleich noch schöner, denn ich habe neue Musik auf der Playlist von Musikliebling Lana Del Rey. Das ist die neue First Light, die gibt's gleich in voller Länge. Außerdem Musiklieblinge Blockparty mit Banquet davor. Gleich bei der Musik, die alles ändert.
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0: Bei Polar Sunshine mit Rivers. 7 Uhr haben wir es ganz genau. Wir gehen rüber zu unserer Nachrichtenredaktion. Was ist los in Deutschland und der Welt?
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2: Ich bin Justin Hamm. Guten Morgen. Steuern, Rente, Gesundheit. Die Bundesregierung arbeitet an gleich mehreren großen Reformen, aber es geht nur schleppend voran. CSU-Chef Söder sieht seine Union und Koalitionspartner SPD unter Zeitdruck. In der ARD sagte er, die Bevölkerung und die Wirtschaft erwarteten einen Satz nach vorne. Dafür brauche man alle am Tisch.
3: Deswegen will ich mich nicht den ganzen Tag nur darüber aufhalten, wer hat wann, wie, wo, was. Vielleicht ein bisschen mehr oder weniger. Das ist wie beim Streit in der Beziehung. Wenn man endlos debattiert, wer letzte Woche den Müll zu schlecht rausgebracht hat, dann kriegt man den Laden nicht sauber. Und deswegen plädiere ich einfach für, nach vorne zu schauen und jetzt die größeren Brocken anzupacken.
2: Beim Thema Steuern kann sich Söder auch höhere Abgaben für Reiche vorstellen, aber nur im Rahmen einer großen Steuerreform. Im Kampf gegen die russischen Angriffe kann die Ukraine mittlerweile auf Waffen mit deutlich größerer Reichweite setzen. Präsident Zelensky hat nun betont, dass das die Lage im Krieg erheblich ändert. Russen müssten sich nun Gedanken um ihre eigenen Raffinerien und Unternehmen machen, so Zelensky, und nicht mehr nur darüber, wie sie das Leben anderer Völker zerstören könnten. Wir alle können künftig dabei mithelfen, Deutschlands Verwaltung einfacher zu machen. Unter dem Motto Deutschland, was geht, können Bürgerinnen und Bürger jetzt ihre Ideen für weniger Bürokratie einreichen. Bis Mitte Juni sammelt das Digitalministerium die Probleme über ein Online-Portal und ein Bürgertelefon. Für die wichtigsten Anliegen macht der Bund dann finanzielle Mittel locker. Nach der verpassten Qualifikation für den Europapokal hat Eintracht Frankfurt die Reißleine gezogen. Trainer Albert Riera muss nach nur 3,5 Monaten seinen Posten räumen. Das teilte der Fußball-Bundesligist nun mit. Sowohl auf als auch neben dem Platz war der Stil des Spaniers umstritten. Wer neuer Trainer wird, ist noch nicht bekannt.
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0: Im Osten und im Südosten, da ist es freundlich und meistens trocken. Ansonsten haben wir eher Wolken und ein bisschen Regen. Der kommt von Westen und breitet sich dann aus. Ab und zu sind da auch Gewitter mit dabei. Das Ganze bei 14 bis 22 Grad. Schauen wir auf den Dienstag. Da ist in der Mitte und im Süden wolkig. Da ist auch Regen dabei. Ansonsten kann es aber tatsächlich ein schöner Tag werden. Das Ganze bei 15 bis 21 Grad. Und am Mittwoch haben wir wieder einen bunten Mix, wechselnd bis stark bewölkt. Wir haben Schauer, wir haben Gewitter. Das Ganze bei 17 bis 21 Grad.
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0: Kurz nach 7 haben wir es. Einen schönen Montag wünsche ich euch. Einen schönen Montagmorgen. Wenn ihr euch nochmal umdrehen wollt, macht das. Wenn ihr nochmal die Augen zumachen wollt, macht das. Ihr könnt anrufen 089-360-550-460. Dann übernehme ich das Gespräch mit irgendwelchen verantwortlichen Personen, bei denen ihr euch melden müsst, wenn ihr nicht kommen wollt. Jetzt für euch The Killians. Natürlich die Vorlage für Crows Song, aber wir hören natürlich das Original Fight the Start. Einen entspannten Montag.

Roy Lotus mit Sofa King hier in der Ego FM Morning Show. 7:10 haben wir's. Und falls wir das Musikvideo 2026 jetzt schon küren wollen, ich würde sagen, wir haben den Gewinner. Generation, da ist eine 8 mit drin. Und Young Lean, der schwedische Rapper, haben ein Musikvideo rausgebracht, was wirklich abartig ist. Storm 1, Storm 2 heißen die Bretter. Und es ist wirklich ein Kurzfilm. Es ist wunderschön choreografiert, es ist wunderschön dystopisch und es ist wirklich auch ein Müh verstörend. Wenn ihr heute ein paar Minuten Zeit habt, dann würde ich euch empfehlen, einmal auf die Videoplattform eures Vertrauens zu gehen und Storm von Generation anschauen. Der Top-Kommentar ist unter anderem: Dieser Choreograf hat jeden Preis, den es gibt, verdient. Und noch mehr, da läuft mir ein Schauer über den Rücken. Also, klare Empfehlung für alle, die jetzt keinen Zugriff auf eine Videoplattform des Vertrauens haben, gönnen wir uns das mal rein auditiv und ihr könnt euch euer eigenes Musikvideo dazu ausmalen. Die neue von Generation und Young Lean Storm 2. 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

0: Musikliebling, Bon Iver hier auf der Playlist. 7:15 haben wir's und die ganze Woche über wollen wir Menschen ins Rampenlicht zerren, die eigentlich nicht so ganz im Rampenlicht sind. Sidekicks heißt unsere Themenwoche und wir wollen gleich mal musikalische Sidekicks näher unter die Lupe nehmen und zwar Vorbands, die es zu Mainbands, zum Main Act, zum Hauptdarsteller geschafft haben. Gleich.
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0: Musiklieblinge Florence and the Machine mit Hunger. 7.26 Uhr haben wir es. Und Florence and the Machine, die haben mal ganz klein angefangen. Als Vorband, als Sidekicks quasi.
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0: Klar, es kann auch schon mal nerven, wenn so ein halbes Festival vor der eigentlichen Band spielt. Aber diese Einstellung zu Vorbands, die ist manchmal gar nicht so super schlau. Kollegin Jule war jetzt bei mir im Studio. Guten Morgen.
4: Guten Morgen.
0: Jule, warum sollte man denn Vorbands nie skippen?
4: Also erstmal finde ich, das gehört so dazu und das hat ja auch so ein bisschen was mit Wertschätzung zu tun. Vorbands sein kann nämlich auch richtig hart sein. Jeder fängt ja mal klein an. Es ist wenig Gage, oft ist der Sound viel schlechter und die Band kann da nicht mal wirklich was dafür. Also da hört man ganz viele solcher Dinge und manchmal muss man als Band sogar tatsächlich was zahlen, damit man überhaupt spielen darf. Und da ist es doch dann irgendwie schön, wenn man wenigstens so ein bisschen Liebe und erstmal so ein bisschen Interesse auch von den Fans bekommt und eventuell auch neue Fans dazu bekommt.
0: Danke, jetzt habe ich ein schlechtes Gewissen, weil ich habe das durchaus auch schon mal gemacht, dass ich später gekommen bin. Ich habe mich aber auch durchaus schon geärgert, dass sich die Vorband mir nicht reingezogen hat. Wer in unserem Programm war denn Vorband und hat sich hochgemausert? Also, da gibt es ja schon ein paar krasse Geschichten. Jule, du hast mal ein bisschen reingeschaut.
4: Ja, genau. Also Florence and the Machine zum Beispiel, die waren 2011 Vorband von U2. Und als Florence and the Machine dann eigentlich so ein bisschen im Mainstream angekommen sind, haben sie sich dann als Support 2018 Billie Eilish geholt, also ultra fett. Und bei der schottischen Indie-Pop-Band Belle and Sebastian standen 2003 Franz Ferdinand vorher auf der Bühne. Und wenn wir auch noch ein bisschen weiter in die Vergangenheit reisen, Roy Orbison, also er hier.
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4: Der hatte als Vorband tatsächlich die Beatles dabei. Und auch in Deutschland gibt's sowas natürlich. Also Giant Rooks waren zum Beispiel Vorband von Annemai Kantereit.
0: Und du gehst ja auch super viel auf Konzerte. Hast du das auch schon mal so erlebt?
4: Also bei Bruckner zum Beispiel in Nürnberg, da war Paula Carolina mit dabei. Ansonsten habe ich das viel auf Festivals, also Rock im Park vor allem. Da habe ich Giant Rooks 2018 gesehen und da waren sie auch noch ganz klein mittags in der Arena. Und 2016 habe ich wegen Panic at the Disco, weil ich da einfach ultra war, auf Rock im Park dann auch The 1975 kennengelernt.
0: Hast du inzwischen auch das Gefühl, also zumindest geht es mir ein bisschen so, dass die Vorband irgendwie wichtiger werden. Die stehen auch mit auf den Tickets drauf. Es wird irgendwie wichtiger.
4: Ja, damit könntest du gar nicht so Unrecht haben. Die Antilopengang zum Beispiel hat im vergangenen Jahr die schlechteste Punkband für ihre Tour gesucht. Und das zieht ja Fans irgendwie auch ein bisschen an, wenn man da so ein Happening draus macht, wenn der Hauptact da auch so ein bisschen involviert ist.
0: Wen habt ihr denn da draußen schon mal als Vorband gesehen, die mittlerweile richtig groß sind oder die mittlerweile so eine ganze Arena füllen? Lasst es mich gerne wissen. Ich bin gespannt. 089 360-550 460 ist die Nummer, gerne per Sprachnachricht. Und jetzt für euch die neue von Licky Lee. Happy Now!

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0: Gleich 20 vor 8, einen schönen Montagmorgen euch und ich habe gleich einen meiner absoluten Lieblingstitel hier auf der Playlist.
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0: Aus einem einfachen Grund, der Titel ist einfach geil. Also nicht Musik an sich, die ist auch gut, aber der Titel, es ist Sauf. Sport Balance von Vico 63 ist bekannt geworden mit Mucho Gusto, war ein Banger und Saufsport Balance ist das auch. Und ich finde, bei der WM dieses Jahr, da fehlt die Saufsport Balance aber mal gewaltig. Was war das Angebot, was Gianni Infantino gemacht hat aufgrund der hohen Ticketpreise? Wer 2 Millionen für ein Ticket zahlt, dem bringe ich Hotdog und Cola persönlich an den Platz. Erstens, für keine Summe der Welt, die man mir zahlt, würde ich mir von Gianni Infantino einen Hotdog und eine Cola bringen lassen. Zweitens, es ist wirklich so, dass auf der offiziellen Plattform für den Ticketweiterverkauf für die WM Tickets für 2,3 Millionen US-Dollar weiterverkauft werden. Ein Angebot fürs Finale, für Plätze im Unterrang, über 2 Millionen. Und wenn ich 2 Millionen habe, wenn ich die wirklich einfach so lockerlässig irgendwie übrig hätte, auch dann würde ich mir keinen Hotdog und keine Cola von Gianni Infantino bringen lassen. Wie seht ihr das? Lasst es mich gerne wissen. Schaut ihr die WM, boykottiert ihr sie, ist es euch völlig wurscht. Ich finde nur das Geplänkel drumherum lustig, dass die Hotels nicht ausgebucht sind, dass man Hotdog und Cola bekommt, dass man nicht hinlaufen kann, finde ich alles hervorragend. Denn was fehlt dieser WM? Richtig, die Sauf-Sport-Balance.
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0: 7.47 Uhr haben wir es mit unseren Musiklieblingen Eels und gleich ganz neue Musik auf der Playlist aus London. J. Jerome 87 mit Track and Field und davor auch noch Musiklieblinge. Sam Fender mit Will We Talk. Alles gleich bei der Musik, die alles ändert.
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0: Gleich haben wir es. 8 Uhr, einen schönen Montagmorgen euch. Und damit ihr da top informiert reinstartet und alles wisst, was wichtig ist, schalten wir rüber zu den Ego FM Nachrichten. Was ist los in Deutschland und der Welt?
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2: Ich bin Justin Hamm, guten Morgen. Deutschland, was geht? Unter diesem Motto können wir uns nun alle an der Modernisierung unseres Landes beteiligen. In einem sogenannten Bürger-Hackathon kann jede und jeder seine Ideen einreichen, wie die Verwaltung vereinfacht werden kann. Tanja Wagner, wie funktioniert das Ganze denn?
3: Bis 14. Juni sollen Bürgerinnen und Bürger am Telefon oder online Ideen liefern, um alltagsnahe Probleme beispielsweise bei Steuern und Sozialleistungen zu lösen. Ab Juli wird dann über die Ideen abgestimmt und es werden umsetzbare Konzepte daraus gemacht. Die vielversprechendsten Ansätze sollen dann im Folgejahr direkt in die Bundesverwaltung integriert werden, lautet das offizielle Versprechen.
2: Innenminister Dobrindt will stark in den Bevölkerungsschutz investieren. Medienberichten zufolge soll es um ein Sonderprogramm in Höhe von 10 Milliarden Euro gehen. Für zusätzliche Ausrüstung, Gebäude, Personal und Technik. Der Bild sagte Dobrindt, die Aufrüstung geschehe mit klarer Kante gegen hybride Bedrohungen. 2025 wurden weltweit so viele Menschen hingerichtet wie seit 44 Jahren nicht mehr. Die Menschenrechtsorganisation Amnesty zählte mindestens 2700 Hinrichtungen in 17 Ländern. Die Dunkelziffer dürfte laut den Experten noch viel höher liegen. Die Todesstrafe sei die extremste Form staatlicher Gewalt, heißt es. Der massive Anstieg der Zahlen ist auf den Iran zurückzuführen. Die weltweit höchste Zahl an Hinrichtungen gibt es aber in China. In der Nähe von Leipzig war gestern ein Tiger aus privater Haltung ausgebrochen. Er verletzte einen Menschen schwer und wurde dann von der Polizei erschossen. Nach dem Vorfall hat die Tierrechtsorganisation PETA nun strengere Regeln für die Haltung gefährlicher Wildtiere gefordert. Die Bundesregierung müsse endlich handeln. Die Privathaltung solcher Tiere sei nicht ausreichend sicher.
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0: Da ist es heute auch wieder ein bisschen wild. Im Osten und Südosten ist es freundlich und meistens trocken. Ansonsten sind da Wolken, Regen und Gewitter am Start. Das kommt vom Westen, breitet sich aus. Das Ganze bei Höchstwerten von 14 bis maximal 22 Grad. Am Dienstag ist es in der Mitte und im Süden wolkig. Auch da wieder Regen mit bei. Ansonsten kann es mal trocken sein, aber zwischendurch auch immer wieder Regen mit dabei. Das Ganze bei 15 bis 21 Grad. Und Mittwoch dann komplett wechselhaft. Da sind immer wieder Schauer, immer wieder Gewitter mit dabei bei maximal 17 bis 21 Grad.
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0: Einen schönen guten Montagmorgen euch und ich muss etwas beichten hier aus der Ego FM Redaktion. Eine Kollegin, wir lassen sie mal anonym, ist hier gerade reinspaziert und hat Moin Giorno zu mir gesagt. Moin Giorno. Ist es das Schlimmste, was ich je gehört habe? Ja. Möchte ich das nie wieder hören? Ja. Möchte ich mit euch jetzt zusammen die schlimmsten dieser Begrüßungen einmal sammeln? Ja, gerne per WhatsApp-Sprachnachricht 089 360 550 460 und dann verbannen wir die aus unserem Wortschatz. Das ist doch

0: Jesper Munk mit dem Morning Coffee. Gleich 10 nach 8 und ihr seid diabolisch da draußen. Was ihr alles rumgeschickt habt, das toppt sogar diese Art, wach geweckt zu werden.
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0: Ich habe gerade davon berichtet, wie eine nicht näher genannte Kollegin hier reinspaziert ist mit den Worten Moin Giorno. Und mir fast der Kaffee wieder aus meinem Magen rausgekommen ist. Ich habe euch gefragt, hey, habt ihr auch so schlimme? Und ja, habt ihr. Der Frank schickt rein, wie sagt ein Philosoph am Morgen? Buongiorno Adorno. Liebe Philosophiefreunde, bitte nie wieder so etwas machen. Dann schauen wir rein in klassischen Bürohumor. Da hat die Jessie was geschickt. Guten Tacho. Ja, kennen wir. Hassen wir. Sagen wir nicht mehr. Ein anderer möchte anonym bleiben, verstehe ich, denn es wird der Wendler zitiert. Good morning in the morning. Auch das sagen wir nicht. Dann, das ist glaube ich so ein klassischer Chefgag. Guten Morgen, das ist reine Ansichtssache. Auch den machen wir nicht. Und auch zum Frühstück sagen wir nicht alles okayse. Das machen wir auch nicht. Finde ich gut. Damit haben wir das aus unserem Wortschatz gestrichen und gehen jetzt zu Salo mit Apollina, sitzt bei Edeka an der Kasse und die sagt auch nicht Buongiorno Adorno.

0: Musikliebling Bonobo um 17 nach 8 mit Flashlight und ich habe extrem gute Nachrichten für euch, für alle Freunde der gepflegten Live-Musikveranstaltung. Die Tickets, es könnte sein, dass wir diesem ganzen Preiswucher mal ein Ende setzen. Es bewegt sich was. Was genau da passiert, schauen wir uns gleich ganz genau an.
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0: Lola Young hier in der Ego FM Morning Show mit Dealer. 8.25 Uhr haben wir es. Und mittlerweile, man muss sich ja den Vorverkauf von Konzerttickets dermaßen im Kalender markieren. Ansonsten hat man keine Chance. Und noch schlimmer wird's, wenn man leer ausgegangen ist. Dann muss man auf diesen dubiosen Zweitmarkt und zahlt Summen. Da muss man tiefer in die Tasche greifen, als der Arm lang ist. Aber es könnte sich dort etwas ändern.
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0: Letzte Woche haben sich Künstlerinnen und Künstler sowie Veranstaltungsfirmen an die Politik gewandt und gesagt, hey, wir müssen diesem Wucher und diesem Betrug auf dem Ticket-Zweitmarkt einen Riegel vorschieben. Und tatsächlich hat die Bundesjustizministerin Stefanie Hubig geantwortet. Sie sagt, hey, wenn man auf andere Länder schaut, die schaffen es auch. Es gibt Möglichkeiten auf nationaler Ebene, den Ticket-Zweitmarkt wirksam zu regulieren. Und diese Möglichkeiten will sie nutzen. Im Visier sind nicht nur Konzerte, sondern auch Fußballspiele. Denn es kann nicht sein, dass sich diese Veranstaltungen nur eine ganz bestimmte Gruppe an Leuten leisten können. Wie das Ganze dann ausschauen kann, das ist noch ein bisschen offen. Man muss irgendwo diesen privaten Weiterverkauf von Tickets weiter möglich erhalten. Aber es darf halt auch nicht unnötig kompliziert werden. Es geht darum, die kommerzielle Geschäftsmacherei einzudämmen. Im Interesse von Fans, Künstlerinnen und Künstler sowie Sportlerinnen und Sportler. Ich finde das eine wahnsinnig gute Bewegung, denn mittlerweile sind Aufschläge von 250% keine Seltenheit mehr. Die Tickets sind schon im Vorverkauf teuer genug. Dann kommt noch Dynamic Pricing mit dazu und man ist sein halbes Vermögen los. Das kann so nicht weitergehen, aber natürlich braucht es eine faire Regelung, damit auch die Künstlerinnen und Künstler nicht leer ausgehen, die ja an den Weiterverkäufen gar nichts verdienen. Wahnsinnig kompliziert das Ganze, aber ein Schritt in die richtige Richtung. Ich habe jetzt die neue von Somber für euch. Potential.

0: Musiklieblinge Feist featuring Jarvis Cocker mit Sentry. Einen schönen Montagmorgen euch. Und ich habe ganz hervorragende Neuigkeiten für alle Angus and Julia Stone Fans. Unsere australischen Musiklieblinge bringen neue Musik raus. Die erste Single ist schon da und ein neues Album ist auf dem Weg. Für alle, die denken, Angus und Julia Stone, das hört sich doch nach einem netten Pärchen an. Nein, das sind Geschwister und ja, die Frage bekommen sie ab und zu.
1: Well, we have maybe a few times people come back and they're like, they think we're married or something.
2: Well, someone will say like, there's such amazing chemistry on stage. And you're like, yeah, it's because we're brother and sister. But I think maybe 25 times in the history.
1: 24 and a half.
0: Das ganze neue Album hat einen ganz besonderen Einschlag. Es heißt Karaoke Bar, also Karaoke Bar. Auch die erste Single heißt Karaoke Bar. Und wie ist das Ding entstanden? Natürlich in einer Karaoke Bar. Bin ich ganz ehrlich, bin ich ein großer Fan von Karaoke Bars? Nein, aber wenn ich mir die Entstehungsgeschichte von Angus und Julia Stones neuem Album anhöre, vielleicht werde ich Fan. Wir schreiben eine Nacht in einer Karaoke-Bar auf der griechischen Insel Hydra. Angus und Julia Stone waren hier, um neue Songs zu schreiben. Und zwischen Sessions und Strandtagen sind sie in die Karaoke-Bar gezogen. Und da gab es eine ganz besondere kreative Energie. Und genau das haben sie alles in ihren Song reingepackt, alle Referenzen in die Songs eingebaut, was in dieser Bar so gesungen würde. Und ich würde sagen, wir gehen jetzt mal nach Griechenland auf die Insel Hydra, schmeißen die Nebelmaschine an, schicken eine betrunkene Truppe auf die Bühne. Nein, Angus und Julia Stone mit ihrer neuen.

0: Neue von Angus und Julia Stone, Karaoke Bar, und am 4. September kommt dann auch das neue Album raus und auch das heißt Karaoke Bar. Und ich habe noch mehr neue Musik für euch am Start, die neue von The Teenagers. I Miss Your Friends heißt das Teil, gleich in voller Länge bei der Musik, die alles ändert.
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0: entspannteste Musik auf Erden. Musikliebling Jack Johnson mit Taylor. Um genau 9 Uhr und wir gehen einmal rüber zu unseren Kolleginnen und Kollegen der EGOFM Nachrichtenredaktion. Was passiert in Deutschland und der Welt?
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2: Ich bin Justin Hamm. Guten Morgen. Der Aufwärtstrend beim Wohnungsbau in Deutschland hält an. Im März wurden bundesweit 21.800 neue Wohnungen genehmigt. Das waren fast 12% mehr als ein Jahr zuvor. Allgemein sieht es im ersten Quartal deutlich besser aus als letztes Jahr. Der so wichtige Wohnungsbau erholt sich langsam von einer tiefen Krise. Gründe dafür sind, dass die Zinsen wieder etwas gesunken sind und Genehmigungen mittlerweile schneller vergeben werden. Wie können Bürgerinnen und Bürger über den Tankrabatt hinaus entlastet werden? Auf diese Frage fehlt der Bundesregierung noch die Antwort. Wirtschaftsministerin Reich hat sich nun für eine Senkung der Stromsteuer ausgesprochen. Die müsse kommen, wenn es im Haushalt wieder Spielraum gibt, so die CDU-Politikerin. Dirk Zeitler berichtet.
3: Bisher wurde die Stromsteuer nur für die Industrie, das produzierende Gewerbe sowie die Land- und Forstwirtschaft gesenkt, nicht aber für die privaten Haushalte und alle Unternehmen. Angesichts der Kosten von 5,4 Milliarden Euro konnten sich die Koalitionspartner nicht auf eine Gegenfinanzierung einigen. Auch jetzt zeichnen sich keine finanziellen Spielräume ab, es fehlt einfach das Geld.
2: US-Präsident Trump hat dem Iran gewohnt martialisch gedroht. Die Uhr ticke und der Iran solle sich besser schnell bewegen, sonst werde von ihm nichts übrig bleiben. Das hat Trump auf Truth Social geschrieben. Die USA und Israel haben die Angriffe auf den Iran vor fast 5 Wochen offiziell ausgesetzt. Weiter wartet Washington aber vergeblich auf Irans Bereitschaft zur Verhandlung eines Friedensabkommens. Zu einem großen Turnier hat sie bisher dazugehört. Bei der Fußball-WM diesen Sommer wird es aber keine Fanmeile am Brandenburger Tor in Berlin geben. Eine Erklärung der Stadt fehlt noch. Die Info wurde lediglich auf dem offiziellen Portal berlin.de verbreitet. Die Spiele bei der WM in Nordamerika finden wegen der Zeitverschiebung teils spät abends oder in der Nacht statt.
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0: Schauen wir in den Osten und den Südosten, dann ist es da freundlich und trocken. Schauen wir auf den Rest unserer Karte, dann ist es da eher schlecht. Wolkig, Regen und Gewitter. Von Westen kommt das her, breitet sich dann aus. Das Ganze bei maximal 14 bis 22 Grad. Am Dienstag ist es in der Mitte und im Süden wolkig. Auch da wieder vereinzelt Regen. Im Tagesverlauf kommen dann auch im Rest der Republik Schauer und Gewitter mit dazu. Das Ganze bei maximal 15 und 21 Grad und am Mittwoch ist es ganz wechselnd, da ist alles mit dabei, Schauer, Gewitter bei 17 bis 21 Grad.
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0: Ich versuche den netten Herrn einfach mal nachzumachen. Alright, ladies and gentlemen, einen schönen Montagmorgen. Wir gehen ganz entspannt rein. Ich kann diese Stimme nicht wahnsinnig lang durchhalten. Dafür rauche ich nicht genug und trinke nicht genug. Beides mache ich nicht, sondern ich lebe ganz gesund. So, genug Schabernack und Firlefanz. Ich steige mit euch ein um kurz nach 9 mit einem Ohrwurm, den ihr nicht mehr loswerdet. Ich wollte euch einfach nur ablenken. Hier ist Basti mit Pompeii. Wir singen alle mit.

Musiklieblinge, Arcade Fire mit Ready to Start. 8:50 haben wir es ganz genau. Und für alle da draußen, die sich ein Trump-Phone bestellt haben, gute Nachrichten. Bitte was? Trump-Phone? Ja. Der amerikanische Präsident Donald Trump hat natürlich ein eigenes Handy rausgebracht. Ich wüsste jetzt zwar nicht, wenn es zum Beispiel das März-Club-Handy gäbe, ob ich mir das bestellen würde. Aber das muss ja jeder selber wissen. Im Juni 2025 wurde das Ganze angekündigt, hat schön die Vorbestellungen sich schmecken lassen und gesagt, hey, im August liefern wir das Ding. Ja, aus August wurde dann Oktober und aus Oktober wurde dann irgendwann Sommer 2026 und jetzt sind wir langsam im Sommer 2026 und das Donald Trump Phone sollte ja jetzt dann irgendwie da sein. 9 Monate später soll es also ausgeliefert werden. Es ist made in America. So wurde es zumindest beworben. Es ist eigentlich made in China und es würden ein paar Teile in Amerika zusammengebaut. Es ist vergoldet. Es ist $499 teuer. Und es gibt Handys mit besseren Spezifikationen, die mehr wert sind. Also ein voller Erfolg dieses Ding, das Trump-Phone. Bald auch bei Ihnen. Ich werde es sicher nicht kaufen, ich glaube ihr auch nicht. Wir werden uns irgendwann drüber kaputt lachen.

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1: Musikliebling Kendrick Lamar mit Untitled 8 gleich 9:30. Und wenn ihr euch einmal umschaut und eine Person ist neben euch, dann ist diese Person mit ziemlicher Sicherheit kriminell. Oh mein Gott, machen wir mal kriminelle Stimmung hier. Was hat diese Person verbrochen? Was hat sie getan? Wie schlimm ist es? Tatsächlich gar nicht so schlimm. Also es kommt drauf an, wen man fragt. Eine Umfrage hat ergeben, dass fast jeder Zweite heimlich im Handy der Partnerin oder des Partners schnüffelt. Gerade bei den über 16-Jährigen bis 29-Jährigen ist das sehr, sehr prekär. Das ist wirklich fast jeder Zweite. Warum macht man das? Klar, aus simpler Neugier oder weil man den Verdacht hat, dass hier betrogen wird, dass fremdgegangen wird. Wie handhabt ihr das? Seid ihr da sehr, sehr sicher oder seid ihr so, jeder kann von mir die Social Media Passwörter haben, ist doch alles kackegal, schaut rein, macht was er wollt. Ich persönlich bin da schon so, mein Handy ist meine Sache, ne? Briefgeheimnis gilt auch fürs Handy. Da ist die Anzeige gleich raus. Ich find's so ein bisschen krass, weil so wirklich schützen kann man sich ja davor auch nicht. Also, keine Ahnung, wenn ich schlafe und die Gesichtserkennung an ist, braucht man mir nur das Handy hinhalten. Oder gibt es da weitere Möglichkeiten? Ich weiß es nicht. Es ist aber auch so, das ist die gute Nachricht, 60% der Befragten, ich weiß zwar nicht, wie das zahlenmäßig aufgeht, aber so sagt es die Umfrage, sagen, sie würden das nie tun. Und ich hoffe, wir alle zählen dazu. Außer ihr wollt da reinschnüffeln, das ist auch okay. Ihr macht, was ihr wollt. Ihr seid erwachsen. Res hier mit Medusa.

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4: 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Nee. Oliver Pocher, nächstes Mal hat es begriffen. Bis nächste Woche.
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0: Einen schönen Montagmorgen euch und wir haben uns für diese Woche vorgenommen. Wir rücken Menschen, Personen, Charaktere ins Rampenlicht, die da eigentlich gar nicht hingehören, die da eigentlich gar nicht sind. Aber was haben wir denn diese Woche genau vor?
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0: Was wäre Sherlock ohne Dr. Watson? Was wäre Mario ohne Luigi? Und was wäre ein Late-Night-Show-Host ohne Sidekick? Irgendwie unvollständig. Ganz oft sind diese Charaktere ja irgendwie das Herzstück von der Geschichte. Zumindest geht's mir so. Das Klischee sagt natürlich eigentlich was anderes.
3: Und meinen Sidekick. Er dient mir als Anspielpartner, muss meine Fehler ausbügeln und liefert allgemein Vorlagen für Witze.
4: Dabei darf ich auf keinen Fall witziger oder beliebter als der Moderator werden. Denn ansonsten bin ich weg.
3: Ach, mach dir da mal keine Sorgen.
0: Deswegen sprechen wir diese Woche mit einem Comedy-Autor und Gagwriter und wollen da mit dem gemeinsam hinter die Kulissen schauen. Aber auch das ist ja nur eine Form des Sidekicks. Der Sidekick ist ja auch ganz oft in der Literatur oder im Film. Und da ist das eine spezielle Art von Nebenrolle und meistens einfach irgendwie nur so der Begleiter des Protagonisten. Aber was ist denn dann überhaupt die Aufgabe von einem Sidekick?
5: So, what does a sidekick do anyway?
6: Well, you pretty much stick close to my side and tell me how strong I am, how great I am. Most important, how cool I am.
0: Also nicht viel mehr machen, als dem einfach nur zu sagen, wie gut er aussieht, wie toll er ist. So ist es aber auch nicht. Sidekicks haben eine dramaturgische Aufgabe. Ganz klassisch wäre, dass Heldinnen und Helden ihre Gedanken und Pläne ihnen mitteilen, weil hätten wir keinen allwissenden Erzähler oder inneren Monolog, würden wir die ja gar nicht mitbekommen. Also Sherlock erzählt Watson, wie er den Fall löst. Aber auch das ist wieder nur eine Form des Sidekicks. Da gibt's noch viel, viel mehr. Und da werden wir diese Woche mit Kollege Günther von der Buchhaltung mal quatschen und tauchen gemeinsam mit ihm in die Welt der Literatur ab. Und natürlich auch musikalisch gibt es Sidekicks. Quasi so von Nebenrolle zu Hauptrolle ist ja nichts anderes als von Vorband zu Headliner. Ich meine, eine bekannte Geschichte ist die von Wanda. Die waren irgendwann beliebter als die Headliner, für die sie Vorband waren. Und diese Erfolgsgeschichten schauen wir uns auch diese Woche an. Alles zu unserer Themenwoche Sidekick gibt's natürlich bei uns im Programm. Nochmal zum Nachlesen auf egofm.de und natürlich in der egofm-App. Und wenn ihr einen Lieblings-Sidekick habt, dann immer her damit. Seid ihr mit Luigi nicht einverstanden? Her damit. Immer her damit. 089 3605 5460.

0: kurz vor 10 haben wir es. Einen schönen Montagmorgen euch. Ich verabschiede mich und sage arrivederci, ciao, ciao, auf Wiederhören. Gebe euch natürlich aber noch feinste Musik mit. Gleich die neue von Muna mit Big Stick und Betteroff noch auf der Playlist. Und euch einen schönen Montag euch. Ciao, ciao.
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1: Ich bin Justin Hamm. Wir alle können künftig mithelfen, Deutschlands Verwaltung einfacher zu machen. Unter dem Motto Deutschland, was geht, können Bürgerinnen und Bürger jetzt ihre Ideen für weniger Bürokratie einreichen, zum Beispiel bei Steuern oder Sozialleistungen. Bis Mitte Juni sammelt das Digitalministerium die Probleme über ein Online-Portal und über ein Bürgertelefon. Dann wird abgestimmt und für die wichtigsten Themen macht der Bund dann finanzielle Mittel locker. Steuern, Rente, Gesundheit. Die Bundesregierung arbeitet an gleich mehreren großen Reformen, aber es geht nur schleppend voran. CSU-Chef Söder sieht seine Union und Koalitionspartner SPD unter Zeitdruck. In der ARD sagte er, die Bevölkerung und die Wirtschaft erwarteten einen Satz nach vorne. Dafür brauche man alle am Tisch.
2: Deswegen will ich mir nicht den ganzen Tag nur drüber aufhalten, wer hat wann, wie, wo, was, vielleicht ein bisschen mehr oder weniger gesagt. Das ist wie beim Streit in der Beziehung. Wenn man endlos debattiert, wer letzte Woche den Müll zu schlecht rausgebracht hat, dann kriegt man den Laden nicht sauber. Und deswegen plädiere ich einfach für nach vorne zu schauen und jetzt die größeren Brocken anzupacken.
1: Beim Thema Steuern kann sich Söder auch höhere Abgaben für Spitzenverdiener vorstellen, aber nur im Rahmen einer großen Steuerreform. Nach einem langen Boom ist die Produktion von Fleischersatzprodukten im letzten Jahr leicht gesunken. Fast 125.000 Tonnen wurden hergestellt und damit 1,2% weniger als im Vorjahr. Gleichzeitig wurde hierzulande wieder etwas mehr Fleisch gegessen, im Schnitt 55 Kilo pro Person. Der Wert des produzierten Fleischs ist 70 Mal so hoch wie der von Ersatzprodukten. Nach 2 WM-Spielen steht die deutsche Eishockeymannschaft schon mächtig unter Druck. 2 Niederlagen setzte es gegen Finnland und Lettland. Heute Abend gibt's gegen Gastgeber Schweiz die nächste Chance auf den ersten Sieg. Der wäre wichtig mit Blick auf ein mögliches Viertelfinale. Los geht's in Zürich um 20.20 Uhr.
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3: Im Osten und Südosten, da schaut's gut aus, da ist es freundlich und meistens trocken. Ansonsten sind eher die Wolken am Start und im Laufe des Tages kommen da von Westen her auch die Schauer übers ganze Land. Da können auch mal Gewitter mit dabei sein. Höchstwerte sind 14 bis 22 Grad. Am Dienstag in der Mitte und im Süden wolkig. Vereinzelt ist da auch mal Regen mit dabei. Ansonsten haben wir Höchstwerte zwischen 15 und 21 Grad und dann am Mittwoch ist es komplett wechselnd, stark bewölkt, mal schaut die Sonne durch, mal haben wir Schauer, mal Gewitter und das Ganze bei 17 bis 21 Grad.
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1: Ich bin Justin Hamm. Innenminister Dobrindt will aufrüsten, und zwar beim Bevölkerungsschutz. 10 Milliarden Euro sollen in Ausrüstung, Gebäude, Personal und Technik gesteckt werden, berichtet die Bild-Zeitung. Dirk Zeitler berichtet.
2: Angeschafft werden sollen mit dem Geld unter anderem Spezialfahrzeuge und Feldbetten. Zuvor hatten die großen Hilfsorganisationen eine Zeitenwende im Zivilschutz gefordert. Derzeit werde ehrenamtlichen Helfern teils Material zur Verfügung gestellt, mit dem schon ihre Großeltern gearbeitet hätten, sagte DRK-Präsident Gröhe der Süddeutschen Zeitung.
1: Im ersten Quartal ist die Zahl der Baugenehmigungen in Deutschland deutlich gestiegen. Vor allem wurden viele Wohnungen und Zweifamilienhäuser genehmigt. Der Zentralverband Deutsches Baugewerbe warnt aber, um den Bedarf im Land zu decken, braucht es immer noch 10.000 Genehmigungen mehr pro Monat. Und eine Genehmigung sei noch längst keine fertige Wohnung. Die Branche rechnet mit steigenden Baukosten durch die höheren Kraftstoff- und Energiepreise. Die anstehenden Reformen werden für viele Menschen in Deutschland auch Belastungen bedeuten. Nun wollen auch die Bundestagsabgeordneten Verzicht üben. Die anstehende Erhöhung der Diäten wird voraussichtlich ausgesetzt. Das kündigte CDU-Politiker Bilger an. Er sagte bei RTL, auch Politiker müssten ihren Beitrag leisten. SPD, Linke, Grüne und AfD sind ebenfalls für eine Aussetzung. In der Nähe von Leipzig war gestern ein Tiger aus privater Haltung ausgebrochen. Er verletzte einen Menschen schwer und wurde dann von der Polizei erschossen. Nach dem Vorfall hat die Tierrechtsorganisation PETA nun strengere Regeln für die Haltung gefährlicher Wildtiere gefordert. Die Bundesregierung müsse endlich handeln. Die Privathaltung solcher Tiere sei nicht ausreichend sicher.
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3: Im Osten und Südosten heute ein Sonne-Wolken-Mix. Sonst ist es eher grauer. Im Westen Deutschlands und an den Alpen mit Regen sogar um 14 bis 22 Grad. Also die Frühlingstemperaturen, die haben wir schon. Morgen dann von der Mitte bis in den Osten wolkig mit Schauern. Besonders im Osten kommt es dick runter mit Gewittern obendrauf. Und im Westen wird es im Tagesverlauf auch wieder grauer und nasser. 14 bis 22 Grad. Der Mittwoch, da ist es zumindest im Südwesten und Osten wieder schöner mit Sonne gemischt. Sonst viele Wolken, Regen, Gewitter um 17 bis 23 Grad.
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2: Hallo und willkommen zum Ego FM Soundcheck. Es gibt so Bands, ne, da merkt man immer erst, was man in ihnen hat, wenn sie mal eine Weile nichts rausgebracht haben. Und bei mir sind das die Editors, die jetzt nicht nonstop auf allen meinen privaten Playlists laufen, aber halt jedes Mal, wenn da ein neuer Song rauskommt, denke ich mir, Mann, sind die gut. Ihr neuer Song heißt Call It In und Mann, ist der gut. Das sind die Editors. Sir.

Frühling. Herrlich. Merkt man in den ersten fingergroßen Wespen, die morgens um den Balkon schwirren und ganz, ganz toll an diesen Stinkwanzen, die sich draußen auf die trocknende Wäsche hängen und dann immer in der Wohnung so richtig groß und fett werden. Herrlich. Manche merken es aber auch am Comeback der Schmetterlinge, die vereinzelt ja auch schon zu sehen sind. Ich bin jetzt nicht der größte Bewunderer von Schmetterlingen, aber von diesem Song hier. Fuckers mit Butterflies.

Schmetterlinge, da auch Blümchen. Danke, Jasmin. Die Cuties von Death Cab for Cutie bringen in diesem Jahr ihr 11. Studioalbum raus und das hier ist die bisher 2. richtig gute Vorab-Single. Nur warum sie Blumen prügeln wollen, erschließt sich mir nicht so richtig. Death Cab for Cutie mit Punching the Flowers.

0: Das war der EGOFM Soundcheck für heute mit mir, Julian. Noch mehr neue Musik gibt's bei uns auf der Homepage, natürlich im laufenden Programm oder in der EGOFM Soundcheck Playlist auf Spotify. Wir hören uns, schöne Tage und
1: ich komm wieder, keine Frage.

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0: One More Night mit Michael Kiwanuka, One More Week mit mir, Elisa, aber erstmal alles Neue aus Deutschland, der Welt, von Kollege Justin.
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2: Ich bin Justin Hamm. Die Bundesregierung tut nicht genug für den Klimaschutz. Das sagt der Expertenrat für Klimafragen, ein unabhängiges Beratergremium der Regierung. Demnach dürfte das von Umweltminister Schneider vorgestellte Klimaschutzprogramm deutlich geringer ausfallen als angenommen. Selbst wenn das Programm komplett umgesetzt würde, werde keines der Klimaziele für das Jahr 2040 erreicht, so die Experten. Lob gab's für den geplanten Schutz von Moorgebieten. US-Präsident Trump hat dem Iran gewohnt martialisch gedroht. Die Uhr ticke und der Iran solle sich besser schnell bewegen, sonst werde von ihm nichts übrig bleiben. Das hat Trump auf Truth Social geschrieben. Die USA und Israel haben die Angriffe auf den Iran vor fast 5 Wochen offiziell ausgesetzt. Weiter wartet Washington aber vergeblich auf Irans Bereitschaft zur Verhandlung eines Friedensabkommens. Deutschland, was geht? Unter diesem Motto können wir uns nun alle an der Modernisierung unseres Landes beteiligen. In einem sogenannten Bürger-Hackathon kann jede und jeder seine Ideen einreichen, wie die Verwaltung vereinfacht werden kann. Tanja Wagner, wie funktioniert das Ganze denn?
3: Bis 14. Juni sollen Bürgerinnen und Bürger am Telefon oder online Ideen liefern, um alltagsnahe Probleme, beispielsweise bei Steuern und Sozialleistungen, zu lösen. Ab Juli wird dann über die Ideen abgestimmt und es werden umsetzbare Konzepte daraus gemacht. Die vielversprechendsten Ansätze sollen dann im Folgejahr direkt in die Bundesverwaltung integriert werden, lautet das offizielle Versprechen.
2: Der Turnweltverband lässt wieder russische und belarussische Sportlerinnen und Sportler zu. Die Athleten dürfen nun wohl wieder unter ihrer Flagge und mit ihrer Hymne an den Start gehen. Erst kürzlich hatte auch der Internationale Schwimmverband die Beschränkungen aufgehoben. Auch bei den Paralympics gab es die nicht mehr. Das sorgte für reichlich Kritik bei Verbänden und Sportlern.
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0: Also kurz gesagt, heute gemischt, morgen und Mittwoch, ja, geht so. Also im Osten und Südosten heute ein Sonne-Wolken-Mix, sonst ist es eher grauer und nasser im Westen Deutschlands unter den Alpen mit Regen um 14 bis 22 Grad. Morgen auch 14 bis 22 Grad, von der Mitte bis in den Osten wolkig mit Schauern. Im Osten besonders heftig mit Gewittern obendrauf und im Westen wird es im Tagesverlauf auch grauer und nasser. Und der Mittwoch ist wieder gemischt. Viele Wolken, Regen, Gewitter, nur Sonne im Südwesten und Osten zwischen 17 und 23 Grad.
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0: Neue Woche, neues Thema und diesmal bitte Spotlight auf. Nee, nicht die Stars.
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0: Ob Robin von Batman, ob Dr. Watson von Sherlock Holmes oder der Bassist von den Arctic Monkeys. Wer spielt immer die zweite Geige? Wer ist das fünfte Rad am Wagen, was man aber dann doch zum Fahren braucht? In dieser Woche beleuchten wir die Sidekicks dieser Welt. Und bis Sonntag könnt ihr noch abstimmen, wer bei Hoffmann und Kollmann der Sidekick ist. Starten wir rein. Knuckles von The Snuts.

So sehr ich es mir auch wünsche, aber das wird erstmal nix mit einer Daft Punk Reunion, gerade gehört mit Digital Love, denn einer der beiden französischen Elektroproduzenten, Thomas Bangalter, hat jetzt erst sein Ballett Album veröffentlicht. Ja, ihr habt richtig gehört, Ballett. Der setzt mehr auf große Bühne statt auf große Clubs. Am 5. Juni wird's veröffentlicht. 5. Ja, stimmt, 5. Juni schon. Und das ist eben so Orchester mit Elektro für das Ballettstück Mirage. Wir hören rein. Ja, dazu tanzen dann eben 16 Balletttänzer über die Bühne. Und nichts gegen Ballett, aber ja auch, ich hätte lieber Daft Punk zurück. Paris Paloma, Good Girl für euch.

0: Vorband von Florence and the Machine und es war großartig. Paris Paloma hier mit Good Girl. Und was wäre Alice im Wunderland ohne die Rote Königin?
1: Ab mit ihrem Kopf!
0: Was wäre die Muppet Show ohne Beaker? In dieser Woche stehen die Sidekicks ganz vorn auf unserer Ego-FM-Bühne. Warum es die braucht, ob es die auch in der Musik gibt, dazu gleich mehr.
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0: poetisch, schräg und wild, können die alles. Das war ein Buntspecht mit Wenn du jetzt gehst und mir jetzt kommt. Mein Zeitkick für heute, Kollege Felix.
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0: Sherlock ohne Watson, Mario ohne Luigi oder Hoffmann ohne Kollmann. Irgendwie unvollständig. Kollege Felix bei mir im Studio.
5: Hallo Elise.
0: Diese Woche, da wollen wir die Menschen, Figuren und Dinge, die normalerweise abseits des Rampenlichts stehen, mal in den Vordergrund rücken.
5: Ganz genau, denn oft sind ja diese Charaktere eigentlich das Herzstück einer Geschichte, obwohl das Klischee was ganz anderes sagt.
6: Und meinen Sidekick. Er dient mir als Anspielpartner, muss meine Fehler ausbügeln und liefert allgemein Vorlagen für Witze.
7: Dabei darf ich auf keinen Fall witziger oder beliebter als der Moderator werden, denn ansonsten bin ich weg.
5: Wir sprechen diese Woche mit einem Comedy-Autor und Gagwriter und schauen mal hinter die Kulissen. Aber das ist ja auch nur eine Form des Sidekicks. In der Literatur oder im Film ist es eine spezielle Art von Nebenrolle und meistens einfach der Begleiter des Protagonisten.
0: Oh, mal ganz blöd gefragt. Warum braucht's diese Charaktere?
5: Aber mal ganz blöd geantwortet.
8: So, what does a sidekick do anyway?
9: Well, you pretty much stick close to my side and tell me how strong I am, how great I am. Most important, how cool I am.
5: Aber natürlich haben Sidekicks eine dramaturgische Aufgabe. Ganz klassisch wäre, dass Heldinnen und Helden ihre Gedanken und Pläne mitteilen, weil ohne allwissenden Erzähler oder inneren Monolog würden wir das sonst gar nicht mitbekommen. Aber das ist auch wieder nur eine Form, da gibt's auch noch viel mehr und das wird uns diese Woche Kollege Günther von der EgoFM Buchhaltung näher bringen. Da tauchen wir einmal in die Literatur ab.
0: Und wie schaut es mit musikalischen Sidekicks aus?
5: Auch die gibt's von Nebenrolle zu Hauptrolle. Das Äquivalent ist quasi von Vorband zu Headliner. Die bekannteste Geschichte, Wanda, war ursprünglich mal die Vorband von Nino aus Wien. Und irgendwann sind mehr Leute wegen Wanda gekommen als andersherum. Aber auch da schauen wir uns ein paar Erfolgsgeschichten diese Woche an.
0: Danke, Felix. Alles zu unserer Themenwoche Sidekicks findet ihr natürlich auch überall da, wo Ego FM draufsteht.
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0: 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Das ist seine Lieblingsband und das ist der passende Titel. Personal Jesus von Depeche Mode. Und wir sind damit auch mitten im Thema drin, denn Kollege Markus Kafka sucht für seinen Sonntag, seine Sendung Countdown 25, neue Songs. Diesmal geht's um Gott. Ja, warum auch nicht? Aber sag mal, Markus, wie ist denn dein Verhältnis so zur Kirche?
1: Ja, also ich war ja als Kind und Jugendlicher, war ich wirklich 5 Jahre Ministrant. Habe da teilweise dreimal in der Woche ministriert, also einen normalen Gottesdienst, dazu noch eine Beerdigung und eine Hochzeit. Frühmessen waren immer morgens um 7 hart. Aber ich habe es gern gemacht, weil wir so eine ganz coole Gemeinschaft hatten da als Ministranten und weil es auch ganz lustig war, so als Goth gleichzeitig Ministrant zu sein. Da musste man dann die Haare immer unten lassen und nicht nach oben tupieren und sich auch nicht schminken, wenn es dann in die Kirche ging. Ja, ansonsten sind, also vor allen Dingen meine Mutter und meine Tante sind sehr, sehr gläubig. Beide lange im Kirchenchor gesungen, waren im Pfarrgemeinderat und so. Also unsere Family hatte immer enge Konnecke zur katholischen Kirche in Manching. Entsprechend bin ich erzogen, aufgewachsen.
0: Und wenn ihr jetzt mal so ganz groß gesponnen für einen Tag Gott sein könntest, was würdest du tun?
1: Ich würde in einem Handstreich für Frieden auf der Welt sorgen, und zwar überall in jedem Winkel dieser Erde. Gib mir so auf den Sack, das Gekriege.
0: Dein Wort in, ja, Gottes Ohr. Habt ihr Songs zu diesem Thema? Dann schickt's Markus zu per Mail an countdown25@egofm.de. Ich nehme den hier. My God has a telephone von Aaron Fraser.

My God, there's a telephone. Aaron Fraser hier kommt mit auf die Countdown 25 Liste für den Sonntagmorgen. Gleich gibt's ein paar Vitamine dank Noah Kahan, frisch gepresst Orange Juice.

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0: Wild. Ich finde das ganz schön wild, ja, und auch verantwortungslos. Hier große Headline bei den Kollegen vom ZDF. Unbekannter Riesensaurier in Thailand entdeckt. Dass es sich hier nur um Knochen handelt, kann ja kein Dino-Fan wissen. Verantwortungsvoller Journalismus. Das ist so wichtig, ne? Kollege Justin, macht's mal vor.
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2: Ich bin Justin Hamm. Rheinland-Pfalz hat einen neuen Ministerpräsidenten. CDU-Politiker Gordon Schnieder wurde von den Landtagsabgeordneten zum Regierungschef gewählt. CDU und SPD haben sich auf eine große Koalition geeinigt, die erste in Rheinland-Pfalz überhaupt. Mit Schnieder stellt die CDU nach 35 Jahren SPD erstmals wieder den Ministerpräsidenten. Die CDU war bei der Landtagswahl mit 31% der Stimmen stärkste Kraft geworden. Deutschland dürfte in den kommenden Jahren mehr CO2 verursachen als eingeplant, was dem Klima schadet. Die Anstrengungen der Bundesregierung reichen nicht aus, schreibt der Expertenrat für Klimafragen nun. Er berät die Regierung. Ronny Tuchraum, was bemängeln die Experten denn?
3: Die derzeitigen Prognosen der Regierung, wie viel Treibhausgase Deutschland in den kommenden Jahren ausstoße, seien zu optimistisch. Vor allem in den Bereichen Energie und Gebäuden. Auch weil es zusätzliche Risiken gäbe, etwa die aktuelle Reform des Heizungsgesetzes. Längerfristig sei es unwahrscheinlich, dass Deutschland sein Ziel erreiche, bis 2045 klimaneutral zu sein.
2: Der Aufwärtstrend beim Wohnungsbau hält an. Im März wurden bundesweit 21.800 neue Wohnungen genehmigt, fast 12% mehr als ein Jahr zuvor. Allgemein sieht es im ersten Quartal deutlich besser aus als letztes Jahr. Der so wichtige Wohnungsbau erholt sich langsam von einer tiefen Krise. Aber die Branche warnt, Genehmigungen seien noch keine fertigen Wohnungen, die Baukosten bleiben hoch und könnten weiter steigen. Wochenlang hat der Hunter-Virus-Ausbruch auf der Hondius für Schlagzeilen gesorgt. Drei Passagiere des Kreuzfahrtschiffs starben, etliche wurden infiziert. Jetzt ist das Schiff wieder daheim in Rotterdam. An Bord waren nach Angaben der Reederei eine Restbesatzung von 25 Seeleuten, einem Arzt und einer Pflegekraft. Und auch die Leiche der gestorbenen deutschen Frau war noch dabei. Die soll in einem niederländischen Krematorium eingeäschert werden.
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0: Also Leute, ich hätte auch mehr Bock auf richtig sommerlichen Frühling, so mit erstem Sonnenbrand und Hopfenschorle im Biergarten. Aber da kommt immer mal wieder was runter. Also heute ist es zumindest im Osten und Südosten Deutschlands sonniger, an den Alpen und im Westen dafür mit Regen bis 22 Grad Spitze. Morgen auch, also 14 bis 22 Grad. Aber da wird es eigentlich überall grauer und regnerischer. Am Mittwoch wird es nur im Südwesten und Osten sonniger, sonst Wolken, Regen, Gewitter. Aber immerhin etwas wärmer, zwischen 17 und 23 Grad. 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
0: Egos, eine Woche voller Sidekicks. Welcher ist denn euer Lieblings-Sidekick? Meiner ist Dobby, dieser Hauself aus Harry Potter.
4: Der Gebieter hat Dobby eine Socke geschenkt. Dobby ist frei.
0: So, und jetzt ihr. Wer ist der heimliche Held des Rampenlichts? Verratet es mir per Sprachnachricht an die 089 360 550 460.

Glass Animals, Your Love. Sag mal, Igor, kennt ihr den Musikstil Bluegrass? Der kommt so aus den 40ern, aus Kentucky und Tennessee, meist gespielt mit Saiteninstrumenten wie Banjo und Mandoline, gemischt mit Blues und Jazz. So, und es gab vor 14 Jahren so zwei Bluegrass-Typen, die trafen auf einen Drummer, der eigentlich lieber Sänger wäre. Also ein Sidekick, der eigentlich ins Rampenlicht gehört. Passt prima in unsere Sidekick-Themenwoche hier bei Ego FM. Und was machen diese drei gemeinsam? Astrein Britpop. Dabei kommen die aus Australien. Und ihr kennt sie alle, aber wahrscheinlich noch nicht ihren neuesten Titel. Es sind DMAs mit Hedin Park.

0: Stark, ich mag den neuen von DMAs, Hedin Park. Sag mal, Egos, wer ist der größte Detektiv der Literatur? Sherlock Holmes, klar. Aber was wäre der geniale Sherlock ohne? Na? Wir besuchen gleich die Baker Street und einen der besten Sidekicks ever.
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0: wahnsinnig auf ihre neue Tour und kommt für 4 Konzerte auch nach Deutschland. Die Dänin Agnes Obel hier mit dem Titel Familiar. Egos, wie sagte der Doktor einst so schön? Es ist mir immer ein Vergnügen, mich ihren Methoden unterzuordnen und ich vertraue blind ihrem Urteil. Wir tauchen ein in eine Welt voller Kriminalfälle und dem wohl berühmtesten treuen Begleiter der Literatur.
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1: Dr. Watson aus Sherlock Holmes.
4: Soll das heißen, Sie sind Detektiv?
5: Ja.
4: Sie meinen, Sie klären Verbrechen auf?
5: Ich löse Rätsel und manche dieser Rätsel stellen sich als Verbrechen heraus.
4: Höchst außergewöhnlich.
5: Nein, die meisten sind ganz gewöhnlich.
2: Sherlock Holmes, zweifellos der größte Detektiv der Welt, zumindest der literarischen. Ein brillantes Genie, aber zugleich arrogant, kalt und zwischenmenschlich kaum erträglich. Wesenszüge, die einen Anspielpartner erfordern.
4: Ich suchte eine kleine, bequeme Wohnung im Westend und ein Freund von mir arrangierte ein Zusammentreffen mit Holmes, der gerade in Baker Street 221b eingezogen war. Ich hatte zu der Zeit keine Ahnung, dass ich einen der interessantesten und ungewöhnlichsten Zeitgenossen kennenlernen sollte.
2: Dr. Watson sucht als Arzt und Kriegsheimkehrer aber nicht nur eine Unterkunft, sondern auch menschlichen Anschluss. Ein Umstand, der ihn über Holmes' menschliche Schwächen hinwegsehen und auch seine Überheblichkeit ertragen lässt.
5: Das sind die Fragen, die ein Detektiv sich stellen muss, Watson. Sie machen Ihre Sache sehr gut bei Ihrem ersten Fall.
2: Viele Verfilmungen degradieren Watson lange Zeit nur zum trotteligen Assistenten. Doch in den Romanen von Arthur Conan Doyle erscheint Watson als gebildeter Mann mit sozialer und emotionaler Intelligenz. Wesenszüge, die seinem Partner gänzlich fehlen.
5: Sie sind für mich ein etwas exzentrischer Mensch. Sie sind darüber hinaus auch eitel, worauf Ihre Einlagen schließen lassen. Und Sie sind ein unsicherer Mensch, weil Sie an den Nägeln kauen. Kurz gesagt, meine Diagnose lautet, typischer Fall für unterdrückte Feindseligkeit gegen die Gesellschaft.
2: Und die Gesellschaft im England des späten 19. Jahrhunderts verlangte ein anständiges, fleißiges und vor allem moralisch einwandfreies Leben zu führen, in dem jeder wissen sollte, wo sein Platz ist. Eindeutig der Fall bei Watson, nicht ganz so eindeutig bei Holmes.
5: Watson, bitte? Hatten Sie schon mal die Vorstellung, Sie wären der König von England?
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0: Republica, ready to go. Ja, aber wo geht er denn hin?
1: And the Oscar goes to...
0: The Sidekick!
1: Congratulations!
0: Unsere neue Themenwoche ist voller Nebenrollen, ohne die es keinen Sinn macht. Was wäre zum Beispiel Dirty Dancing ohne die Wassermelone?
1: I carried a watermelon.
0: Oder Lambok ohne Frank?
2: Ey, Fotzen! Limbo! Scheiße!
0: Oder was wäre Harry Potter ohne den Hauself Dobby?
3: Der Gebieter hat Dobby eine Socke geschenkt. Dobby ist frei.
0: Bester, dümmster Charakter ever. Mir ist auch eine Träne aus den Augen gerollt, als Harry ihn in den Dünen begraben hat. Aber wer sind eure Lieblings-Sidekicks? Und Ego-FM-Hörer Lukas hat uns das hier geschickt. Ja! Die dreieugigen Aliens aus dem Automaten bei Toy Story. Ganz großes Kino. Danke, Lukas. Dafür gibt's auch den passenden Titel für dich. Randy Newman, You've Got a Friend in Me. Wo sind die anderen Sidekicks? Wer fällt euch noch ein? Gern Sprachnachricht ins Studio. 089 360 550 460.

0: Und da hat der Rico schon geschrieben, die Hoffmann ohne den Kollmann. Was? Wer von uns beiden ist denn jetzt der Sidekick? Verratet's uns gerne. Ich mach dabei weiter mit Musik. Und eigentlich wollten sich die Kalifornier The Mondays nennen, aber der Name war schon vergeben, also wurde es Almost Monday. Gleich mit ihrem neuen Titel No More Regrets.
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0: zu Ketchup.
1: Na sicher.
0: Jetzt geht's los. Ob ich sie vielleicht kurz unter heißes Wasser halten könnte?
1: Mach ne Fliege.
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0: Wretch, so hieß dieser Titel hier von Bart, he is strange. Und wisst ihr, was auch strange ist? Faultiere in Schottland. Da ist aber das erste jetzt gerade geboren und zwar im Zoo von Edinburgh. Und wie heißt der kleine? Atty. Nach dem Naturforscher Sir David Attenborough. Jetzt die vielleicht weniger süßen News.
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2: Ich bin Moritz Einzel. 63 Mal Ja, 38 Mal Nein, 2 Enthaltungen. Gordon Schnieder ist zum neuen Ministerpräsidenten von Rheinland-Pfalz gewählt worden. Nach der gewonnenen Landtagswahl stellt die CDU erstmals seit 35 Jahren wieder den Regierungschef in Rheinland-Pfalz. Sie koaliert mit der SPD. Zentrale Themen im Koalitionsvertrag sind kommunale Finanzen, Bildung, Staatsmodernisierung, Sanierung von Straßen und Brücken sowie Sicherheit. Im ersten Quartal ist die Zahl der Baugenehmigungen in Deutschland deutlich gestiegen. Vor allem wurden viele Wohnungen und 2 Familienhäuser genehmigt. Der Zentralverband Deutsches Baugewerbe warnt aber, um den Bedarf im Land zu decken, braucht es immer noch 10.000 Genehmigungen mehr pro Monat. Und eine Genehmigung sei noch längst keine fertige Wohnung. Die Branche rechnet mit steigenden Baukosten durch die höheren Kraftstoff- und Energiepreise. Deutschland, was geht? Unter diesem Motto können wir uns nun alle an der Modernisierung unseres Landes beteiligen. In einem sogenannten Bürger-Hackathon kann jede und jeder seine Ideen einreichen, wie die Verwaltung vereinfacht werden kann. Tanja Wagner, wie funktioniert das Ganze?
3: Bis 14. Juni sollen Bürgerinnen und Bürger am Telefon oder online Ideen liefern, um alltagsnahe Probleme beispielsweise bei Steuern und Sozialleistungen zu lösen. Ab Juli wird dann über die Ideen abgestimmt und es werden umsetzbare Konzepte daraus gemacht. Die vielversprechendsten Ansätze sollen dann im Folgejahr direkt in die Bundesverwaltung integriert werden, lautet das offizielle Versprechen.
2: Nach 2 WM-Spielen steht die deutsche Eishockey-Nationalmannschaft schon mächtig unter Druck. 2 Niederlagen setzte es gegen Finnland und Lettland. Heute Abend gibt's gegen Gastgeber Schweiz die nächste Chance auf den ersten Sieg. Der wäre wichtig mit Blick auf ein mögliches Viertelfinale. Los geht's in Zürich um 20.20 Uhr.
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0: Kurz gesagt, der Frühling ist eigentlich total gemischt unterwegs, mal wieder. Im Osten und Südosten heute ist es schöner, mit mal mehr Sonne, war ein paar Wolken dazu. Sonst im restlichen Teil Deutschlands eher grauer, gemischt mit Regen um 14 bis 22 Grad. Bei den Temperaturen bleiben wir morgen 14 bis 22 Grad. Es wird von der Mitte bis in den Osten richtig grau und nass und besonders im Osten kommt es richtig runter, nicht nur mit Schauern, sondern auch Gewittern. Im Westen wird es im Tagesverlauf auch grauer und nasser. Erst der Mittwoch, der wird im Südwesten und Osten schöner mit Sonne. Ansonsten wieder viele Wolken, Regen, Gewitter, aber alles bei Temperaturen 17 bis 23 Grad. Das geht.
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0: In dieser Stunde, da stechen wir in hohe See, dank eines denkwürdigen Feiertags. Außerdem lernen wir, wie man zum schicksten, wohlerzogensten und elegantesten Sidekick der Welt wird. Und wir gehen auf die Suche nach dem Strokes-Gitarristen. Aber erst nach den Monophonics und Portugal the Man. Plastic Soldiers für euch.

Wenn man erdigen, positiven Soul sucht, der aber nach großem Stadion klingt, dann ist man bei den Kaliforniern richtig. Die Monophonics für euch mit Hanging On. Jetzt wird's rockiger und wir freuen uns hart auf den Oktober. Da kommen The Strokes auf ihre großen Welttournee, auch für 2 Konzerte nach Deutschland. Düsseldorf und Berlin stehen auf dem Kalender. Aber was ist denn da los? Denen fehlt auf Tour der Gitarrist und auch das Gründungsmitglied Nick Valenzi. Der wird seine Band nicht begleiten. Und die New Yorker schreiben auf Social Media nur, Nick wird eine vorübergehende Pause von der geplanten Tour einlegen. Aber wir freuen uns auf seine Rückkehr. Das ist alles. Warum Nick nicht mitkommt, das wird nicht erklärt. Aber Ersatz ist schon da. Steven Schultz wird die Gitarre übernehmen. Den kennen die früheren The Strokes-Fans schon. Und am 26. Juni erscheint dann auch endlich das 7. Album. Wir tauchen rein mit The Strokes und Going Shopping.

0: Achtung Leute, weltberühmter Charakter hier, aber kennt ihr auch seinen Namen?
1: The same procedure as last year, Miss Sophie.
0: Der Butler aus Dinner for One, Freddie Frinton aka James, stolpert sich von Jahr zu Jahr an Silvester durch die Fernsehprogramme. Unserer Meinung nach der beste Sidekick der Geschichte. Und wie man dazu wird, erfahren wir gleich. Wir besuchen eine Butler-Schule.
2: The same procedure as every year, James.
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0: Fluorescent und alles sind die Arctic Monkeys.
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0: Aber ist Alfred nicht der Beste? Oder hier, der Butler aus Dinner for One.
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0: Butler, mega wichtige Rolle, besonders in Literatur und TV. Erinnert ihr euch zum Beispiel an Butler Max aus der Serie Hart, aber herzlich? Oder Downton Abbey? Ohne die wäre alles nix. Und jetzt will ich wissen, wie man die beste Nebenrolle des Lebens wird. Und wir gehen gemeinsam in eine echte Butler-Schule. Zusammen mit Amelie Schmidt von der Butler-Schule Eldumundi in Stade in Niedersachsen. Die einzige Butler-Schule Deutschlands. Erstmal Amelie, wer leistet sich Butler oder Butleressen?
7: Ja, von royalem Adel bis hin zu Unternehmer, die auch ganz andere Anforderungen an diesen Menschen haben, der irgendwie auch als Allrounder sie entlasten soll und unterstützen soll im Alltag. Wer sich einen Butler leisten möchte, ich denke, da ist jeder selbst gefragt, ab welchem Zeitpunkt man dafür bereit ist, auch diesen Menschen in das Leben zu lassen, denn die Zusammenarbeit ist ja auch sehr intim.
0: Stimmt, der ist ja immer und überall dabei. Und wer kommt zu euch? Also wer macht so eine Butler-Ausbildung?
7: Die Bandbreite ist eigentlich sehr groß, aber aus unserer Erfahrung heraus sind es doch viele Quereinsteiger, die sich umorientieren möchten, weil sie einfach diesen Dienstleistungsgedanken schon in sich tragen, sehr dienstleistungsorientiert sind und da spielt auch gar nicht unbedingt der Bildungshintergrund eine Rolle, sondern einfach das Engagement, der Wille und sich weiterzubilden und die Disziplin dafür auch.
0: Und wie sieht so eine Butler-Ausbildung aus, Amelie?
7: In unserer Ausbildung haben wir 8 große Themenblöcke davon, darunter Etikette, Kommunikation, Hauswirtschaft und Haushaltsmanagement. Soweit in der Theorie. Ich glaube persönlich, die Aufgabe des Butlers besteht im Kern darin, den Überblick über das ganze Geschehen des Aufgabenbereichs zu haben, es zu koordinieren und gewissenhaft, diskret und vor allem proaktiv den Wünschen und Bedürfnissen des Auftraggebers nachzukommen.
0: Diskretion und alles im Überblick behalten. Okay, ich bin also nicht geschaffen für das Leben einer Butlerin. Ich muss mir eine andere Rolle suchen.
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0: mit David. Egos, hisst die Segel. Piraten. Die haben Bärte, oder? Dicke Oberarme, meistens sind die männlich. Sie heißen Blackbeard, Störtebeker und Sir Francis Drake oder auch Anne und Mary. Es gibt nämlich mindestens zwei große Piratinnen auf hoher See, die berühmt-berüchtigt sind. Und heute ist Welttag der Frauen in der Schifffahrt und wir lernen jetzt mal diese zwei Ladies kennen. Anne Bonny und Mary Read. Die sind nämlich zusammen gesegelt. Das ist eine ganz spannende Story. Beginnt mit Anne, damals 1690 geboren, trifft auf Calico Jack, übrigens der erste Pirat, der die schwarze Flagge mit dem Totenschädel, der Vorgänger der Jolly Roger mit den gekreuzten Knochen an seinem Schiff angebracht hat. Also, Anne ist mit an Bord gegangen, auch wenn es als unglücksbringend galt, wenn Frauen mit auf dem Schiff sind. Also hat sie sich als Mann verkleidet. Das flog zwar auf, aber da hatte sie sich schon einen Namen als taffe Piratin gemacht. In einem anderen Hafen heuerte ein neuer Mann an, Mark Read, bei dem sich nach näherer Betrachtung herausstellte, auch eine Frau, Mary Read. Und so bildeten die drei ein Team, das in der Karibik schon bald gefürchtet wurde. 1720 dann war es. Da wurde das Schiff in Jamaika von einem englischen Kriegsschiff angegriffen. Außer Mary und Anne war die komplette Crew betrunken und versteckte sich unter Deck. Die beiden Frauen kämpften allein, aber wurden dann irgendwann überwältigt. Am 16. November war es 1720. Da wurde das Urteil über die Mannschaft gefällt. Tot. Am Galgen. Anne und Mary waren beide schwanger und deren Hinrichtung wurde eben aufgeschoben, aber Anne sagte noch zu Calico Jack, kurz bevor sich der Strick um seinen Hals legte, es tut mir leid, dich hier zu sehen, Jack, aber wenn du gekämpft hättest wie ein Mann, würdest du jetzt nicht hängen müssen wie ein Hund. Zum Welttag der Frauen in der Schifffahrt, die Story von Anne Bonny und Mary Read, die zwei Frauen unter den 10 berühmtesten Piraten.
1: Neu auf Ego FM aus London, Jungle mit Carry On.

0: Nicht zur Nachahmung empfohlen, Homemade Dynamite hier von Lord. Die Ego FM Musikredaktion, die weiß einfach, sobald die Sonne rauskommt, machen die mich mit Elektro-Sound richtig happy. Gleich das Neue von Adam Port, SG Julius und keine Musik. Be the One.
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0: Lobster von Bilbao und wir bleiben bei den Krustentieren. Habt ihr es mitbekommen? England will das Kochen lebender, unbetäubter Hummer und ähnlichen Tieren verbieten. Also die Tiere müssen vor dem Kochpott mindestens betäubt werden, mit Elektroschocks zum Beispiel. Ich glaube ja nicht, dass da eine Kontrolle in den Sterneküchen stattfinden wird, aber mich fragt ja niemand. Die anderen News jetzt.
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2: Ich bin Moritz Einzel. Es entfielen auf den Abgeordneten Gordon Schnieder. 63 Ja, 38 Nein, 2 Enthaltungen. Damit ist die erforderliche Mehrheit von 53 Stimmen erreicht. Meinen herzlichen Glückwunsch.
3: Damit ist Gordon Schnieder neuer Ministerpräsident von Rheinland-Pfalz. Der CDU-Politiker ist am Mittag im Parlament in Mainz gewählt und vereidigt worden. Er nehme das Amt mit großer Dankbarkeit und Demut an, sagte Schnieder.
4: Dieses Amt ist mehr als eine politische Aufgabe. Es ist Verantwortung für ein ganzes Land, für seine Menschen, seine Zukunft und seinen Zusammenhalt.
3: Auch die Minister der schwarz-roten Koalition in Rheinland-Pfalz wurden ins Amt eingeführt, darunter die bisherige bayerische CSU-Landtagsabgeordnete Eiling Hütig als Bildungsministerin. Seit Jahren schon machen die Länder Druck, dass der Zivilschutz ausgebaut wird. Innenminister Dobrindt will nun liefern. Bis 2029 sollen 10 Milliarden Euro in den Bevölkerungsschutz gesteckt werden. Unter anderem soll das Geld für Spezialfahrzeuge und für Gebäude des Technischen Hilfswerks verwendet werden. Über ein entsprechendes Eckpunktepapier berät das Kabinett übermorgen. Die Bundesregierung tut zu wenig für den Klimaschutz. Das schreibt der Expertenrat für Klimafragen in seinem neuesten Gutachten. Die Wirkung des Klimaschutzprogramms von Umweltminister Schneider dürfte demnach verpuffen. Keines der Ziele für 2040 werde erreicht, so die Experten. Auf den Malediven sind 5 Taucher aus Italien in einer Unterwasserhöhle ums Leben gekommen. Eine Leiche war bereits gefunden worden, jetzt wurden auch die anderen 4 geborgen. Das war kompliziert. Am Wochenende war bei der Aktion auch noch ein Rettungstaucher gestorben. Die italienische Tauchergruppe hatte für den Tauchgang in etwa 50 Metern Tiefe offenbar keine Genehmigung.
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0: Wir können es auch kurz machen, ne? Heute gemischt, morgen Und Mittwoch wieder, boah, geht hier und da so. Und jetzt genauer. Also im Osten und Südosten heute ein Sonne-Wolken-Mix, sonst eher dunkelgrau und mit Regen gemischt bei 14 bis 22 Grad. Morgen von der Mitte bis in den Osten ist es wieder grau und nass. Und im Westen wird es im Tagesverlauf auch wieder grauer und nasser. Wieder 14 bis 22 Grad, erst der Mittwoch. Der bringt wieder Sonne, zumindest im Südwesten und Osten Deutschlands um 17 bis 23 Grad.
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0: Konzertkarten habe ich für euch. Die schlimmsten Sidekicks der Vergangenheit, Gegenwart und Zukunft. Und wer zur Hölle ist eigentlich?
5: Helga!
0: Nein. Frank.
5: Helga!
0: Das alles und noch viel mehr. Jetzt.
1: Oh.

0: Irgendein Witzbold bezeichnet die auf Wikipedia als Heavy Metal Band. Das waren Augen aus Berlin. Aber niemand weiß, wer wirklich hinter den Masken steckt. Da wird seit 3 Jahren fleißig gemunkelt und ich finde, das kann auch so bleiben.
1: Jetzt aber kommen wir zu etwas völlig anderem.
0: Piratenbraut Lola ist morgen früh ab 6 wieder da für euch im Ego FM Morgen. Die war jetzt eine Woche auf hoher See, wurde hoffentlich nicht kielgeholt oder über die Planke geschickt und bringt als Souvenir Karten mit. Und zwar für The Streets. Die sind am 11. Juni. Es ist ein Donnerstag in Mannheim und wir nehmen euch mit. Also, morgen im Ego FM Morgen schön aufpassen. Ich kann schon mal sagen, es wird eine richtig heiße Geschichte ab 9 spätestens, ja. Kollegin Lola hat sehr, sehr viele Tickets für euch. Wir hören uns schon mal warm. The Streets, Fit, but you know it.

0: Egos, ich weiß gar nicht, wie gut ihr schon drauf seid an so einem Montagnachmittag, aber die musikalische Happy Pill kommt gleich von Pharrell Williams.
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2: die Hilterputz hier mit The Nosebleed Section. Es gibt Titel, die sind, glaube ich, irgendwo zwischen Kippe Klo und Cuba Libre entstanden, wie der hier, der neue von Bibiza. Knallt gut rein, also da kann man auch mal gepflegt die Haarpracht schütteln. Aber wer zur Hölle ist Frank? Das haben sich so einige Wiener vor Wochen schon gefragt. Da waren nämlich an Häuserwänden und Baugerüsten Plakate angekleistert worden mit der Frage: Who the fuck is Frank? Who the fuck is François? And who the fuck is Francis? Die Antwort gab es zum einen bei der Show zum Amadeus Austrian Music Award und die Antwort kommt auch hier. Das ist eine kurze, nur 1,46 lang. Bibiza, Frank.

0: Da sieht der Schiri das ja nicht, du bekloppter Hund, du. Was bin ich? Elternteil am Spielfeldrand. Es gibt echt großartige und dann wieder wirklich schlimme Exemplare, die ihre Kids anfeuern oder gar die Trainerrolle übernehmen. Auf jeden Fall haben sie einen Platz in unserer Sidekick-Woche verdient.
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4: 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Er ist immer da. Der Vater des aus seiner Sicht größten Talents des Teams. Ach was, des ganzen Vereins. Dass nicht nur er das weiß, dafür sorgt er natürlich. Ob die anderen es hören wollen oder nicht, seine Meinung ist bekannt. Nicht nur über sein Kind, sondern auch über die anderen Teammitglieder, von denen keines auch nur annähernd auf demselben Level ist. Wie gut sein Mini-Messi nur sein könnte, wenn der Rest ordentlich mitspielen würde. Normalerweise bräuchte es da auch schon eine Beratungsagentur. Aber wer weiß schon besser, was gut für das eigene Kind ist, als die Familie? Die Mutter ist quasi unsichtbar. Höchstens, wenn ihr Mann mal nicht dabei sein kann, ist sie anzutreffen. Im Gegensatz zu ihm fällt sie aber kaum auf und lässt vor allem alle Anwesenden in Ruhe. Eine angenehme Abwechslung. Das Kind kommt eigentlich nach der Mutter. Nett, eher ruhig, aber durchaus ehrgeizig. Ob dieser Ehrgeiz aus eigenem Antrieb kommt oder eher dem Druck des Vaters geschuldet ist, wissen wir nicht. Ein Vergleich der Körpersprache von Vater und Nachkömmling lässt aber zumindest eine Vermutung zu. Das große Ziel ist klar. Der Junge soll es im Fußball mal weit bringen und am besten damit die Altersvorsorge sichern. Da gibt es auch keine Ausreden. Schlecht geschlafen interessiert die Talentscouts nicht. Verletzungspause? Kein Problem, der kämpft sich da wieder rein. Und so geht es weiter. Training, Training, Spieltag. 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

0: Ultra Orange und Emanuel Sing Sing. Wer gleich weiter für euch singt, ist auf jeden Fall Kollegin Gloria. Ich verabschiede mich raus in die... Da hängen kommen die dicken, dunklen Wolken. Ich wollte gerade Sonne sagen. Nun ja, ab 12 hören wir uns morgen wieder. Es war mir ein inneres Kleeblatt pflücken. Bis morgen. Passt auf euch auf.
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auf Ego FM aus Perth. Crooked Colors mit Come Through. 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

0: Say Yes Dog. An diesem Montagnachmittag. Zeit für ein News-Update hier bei Ego FM um 2 Minuten nach.
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2: Ich bin Moritz Einzel. Menschen organisieren sich, um anderen zu helfen. Der Spielraum für dieses zivilgesellschaftliche Engagement nimmt weltweit ab. Das steht im neuen Atlas der Zivilgesellschaft von Brot für die Welt. Auch Deutschland kommt darin nicht gut weg. Tanja Wagner berichtet.
3: Nicht mal mehr 4% der Weltbevölkerung lebt in Ländern mit garantierter Meinungs-, Versammlungs- und Vereinigungsfreiheit, warnt Brot für die Welt. Selbst in westlichen Demokratien wie Deutschland, Italien, der Schweiz oder auch Frankreich und den USA verschlechtert sich die Lage. Es würden schleichend Gesetze erlassen und bürokratische Hürden errichtet, um Menschen subtil einzuschüchtern oder zu lähmen. In anderen Ländern gäbe es offene Repression, Gewalt und Verfolgung.
2: 2/3 der Menschen in Deutschland befürworten ein Verbot sozialer Medien für Kinder unter 14 Jahren. Das geht aus einer repräsentativen Umfrage des Bayerischen Forschungsinstituts für digitale Transformation hervor. Auf der Medienkonferenz Republika in Berlin warnten Forschende vor vorschnellen Verboten. Stattdessen brauche es strengere Regeln für Plattformen und mehr Medienkompetenz. CDU-Landeschef Gordon Schnieder ist der neue Ministerpräsident von Rheinland-Pfalz. Die Abgeordneten des Landtags in Mainz wählten den 50-Jährigen aus der Eifel zum Regierungschef einer schwarz-roten Koalition. Gordon Schnieder ist der jüngere Bruder von Bundesverkehrsminister Patrick Schnieder. Nach dem Ausbruch eines Tigers bei Leipzig fordern Tierschützer ein Verbot privater Wildtierhaltungen. Der Deutsche Tierschutzbund erklärte, die Haltung gefährlicher Wildtiere in Privathand sei weder sicher noch tierschutzgerecht. Die Staatsanwaltschaft Leipzig ermittelt inzwischen wegen des Verdachts der fahrlässigen Körperverletzung durch Unterlassen. Der Tiger war am Sonntag erschossen worden, nachdem ein 72-Jähriger schwer verletzt worden war.
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0: Momentan ist es bewölkt, aber auch immer noch mit ein paar Fleckchen blauen Himmels hier vor meinem Studiofenster in München-Ismaning. Ja, und es wird besser. Das ist das Versprechen nach den Eisheiligen. Nämlich zum Pfingstwochenende, da klettern die Temperaturen doch deutlich nach oben. Am Freitag schon soll es im Südwesten Höchstwerte bis 29 Grad geben. Davon sind wir jetzt aber erstmal noch weiter entfernt. Um 15 Grad messen wir aktuell in Nürnberg, 16 Grad in Stuttgart und in Freiburg, 18 Grad momentan in Augsburg und in Dresden, 20 Grad in Berlin. Auch morgen am Dienstag dann viele Wolken und ab und zu auch mal ein Schauer. Dazwischen zeigt sich aber auch mal der blaue Himmel und es wird etwas freundlicher. Der Mittwoch wird dann auch nochmal durchwachsen. Ab Donnerstag dann aber setzt sich die Sonne so richtig durch.
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0: 4:05 an diesem Montagnachmittag. Wir sind schon drin in einer neuen Arbeitswoche, aber auch einer neuen Themenwoche bei Ego FM. Es geht um Sidekicks. Und was wir da alles so mit euch vorhaben, dazu mehr in dieser Stunde von Kollege Felix. Jetzt starten wir erstmal rein in die Sendung mit den Killers und Mr. Brightside bei Ego FM.

0: Hosier mit Too Sweet hier bei Ego FM. Hosier selbst, ein sweeter Mensch. Einfach total nett. Das durfte ich persönlich schon feststellen, als ich ihn zum Interview hier für Ego FM getroffen habe. Und auch andere MusikerInnen sprechen in den höchsten Tönen von ihm. Zum Beispiel die Band Mumford & Sons, die haben ja auch schon einen Song zusammen mit Hosier gemacht.
1: Great guy. The best. One of the absolute best.
2: The king.
0: Also die sind auch große Hosier-Fans. Wir auch hier bei Ego FM und in besagtem Interview, als ich ihn getroffen habe, das war letztes Jahr beim Superbloom-Festival, da habe ich ihn gefragt, Mensch Hosier, wann dürfen wir denn neue Musik von dir erwarten? Er hat gesagt, ja, er arbeitet schon an neuen Ideen. So richtig viel Zeit wegen dem vielen Touren und Konzertspielen hatte er noch nicht für ein neues Album, aber es ist auf jeden Fall geplant und er möchte dafür an einem ganz bestimmten Ort sein.
3: Well, I've actually started sort of collecting equipment so that I can record more at home in Wicklow. So, and Wicklow to me is just such a wonderful getaway. It's a wonderful place that's very recharging, very rejuvenative. It's quiet, it's countryside, it's near the sea. So I'm blessed where I am. So the more work I can do there, the happier I'll be.
0: Er wird also zurück nach Hause gehen und sich da ein bisschen, ja, verstecken vielleicht auch und sich voll und ganz auf die neuen Songs konzentrieren. Wir haben die letzten Monate wenig von Hosier auf Social Media mitbekommen. Das heißt, ich denke mal, er steckt schon ganz tief in den Arbeiten an einem neuen Album. Sobald es was Neues von ihm gibt, erfahrt ihr es selbstverständlich hier bei Ego FM. Jetzt schauen wir nach Österreich und hören neue Musik von dieser Band.
4: Neu auf Ego FM aus Wien. My Ugly Clementine. Mit Confidence.

0: Liebe ich sehr, den neuen Song von My Ugly Clementine. Confidence war das hier bei Ego FM. Das wollte ich jetzt zwar gar nicht abspielen, sondern eigentlich lieber das hier.
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0: Falschen Knopf gedrückt. Gleich zurück nach der Werbung, dann hören wir in dieser Stunde noch Musik aus unserem Album der Woche. Das kommt vom amerikanischen Musiker Kevin Morby und Kollege Fitos aus der Musikredaktion. Stellt euch die Platte gleich noch ganz genau vor.
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0: Stromae mit Papa Ute hier bei IGOFM an diesem Montag. Wir sind schon mittendrin in einer neuen Woche und damit auch in einer neuen Themenwoche. Sherlock ohne Watson, Mario ohne Luigi oder ein Late-Night-Show-Host ohne einen Sidekick? Ja, das ist irgendwie unvollständig.
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0: Kollege Felix sitzt jetzt bei mir im Studio. Hi, Felix.
5: Hello, Gloria.
0: Sidekicks, unser Thema. Wir wollen diese Woche die Menschen, Figuren und Charaktere, die normalerweise ja abseits des Rampenlichts stehen, mal in den Vordergrund rücken, ne?
5: Ganz genau, denn oft sind ja diese Charaktere eigentlich das Herzstück einer Geschichte, obwohl das Klischee was ganz anderes sagt.
6: Und meinen Sidekick, er dient mir als Anspielpartner, muss meine Fehler ausbügeln und liefert allgemein Vorlagen für Witze.
7: Dabei darf ich auf keinen Fall witziger oder beliebter als der Moderator werden, denn ansonsten bin ich weg.
5: Wir sprechen diese Woche mit einem Comedy-Autor und Gagwriter und schauen mal hinter die Kulissen. Aber das ist ja auch nur eine Form des Sidekicks. In der Literatur oder im Film ist es eine spezielle Art von Nebenrolle und meistens einfach der Begleiter des Protagonisten.
0: Ja, und da haben wir es ja auch gerade schon so ein bisschen gehört. Oft sind diese Sidekicks ja auch ziemlich beliebt. Also ganz blöd gefragt, warum brauchen wir diese Charaktere überhaupt?
5: Aber mal ganz blöd geantwortet.
8: So, what does a sidekick do anyway?
9: Well, you pretty much stick close to my side and tell me how strong I am, how great I am. Most important, how cool I am.
5: Aber natürlich haben Sidekicks eine dramaturgische Aufgabe. Mhm. Ganz klassisch wäre, dass Heldinnen und Helden ihre Gedanken und Pläne mitteilen, weil ohne allwissenden Erzähler oder inneren Monolog würden wir das sonst gar nicht mitbekommen.
0: Mhm.
5: Aber das ist auch wieder nur eine Form. Da gibt's auch noch viel mehr. Und das wird uns diese Woche Kollege Günther von der IGOFM Buchhaltung näher bringen. Da tauchen wir einmal in die Literatur ab.
0: Okay, spannend. Und auch in der Musikwelt gibt's ja sowas wie Sidekicks.
5: Auch die gibt's, von Nebenrolle zu Hauptrolle. Das Äquivalent ist quasi von Vorband zu Headliner. Die bekannteste Geschichte, Wanda, war ursprünglich mal die Vorband von Nino aus Wien. Und irgendwann sind mehr Leute wegen Wanda gekommen als andersherum. Aber auch da schauen wir uns ein paar Erfolgsgeschichten diese Woche an.
0: Das klingt doch alles ganz spannend. Und mehr zu unserer Themenwoche Sidekicks findet ihr auch nochmal auf egofm.de in der egofm-App und natürlich die ganze Woche im Programm. Danke dir, Felix.
5: Gerne.

0: Toro Imoa. Mit Ordinary Pleasure hier bei Ego FM. Und es ist mir eine große Freude, euch jetzt Kollege Fitus aus der Musikredaktion anzukündigen, der euch wiederum unser neues Album der Woche vorstellt. Das kommt von Kevin Morby und wir hören gemeinsam mit Fitus jetzt rein.
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3: Ein einsamer Cowboy reitet dem Sonnenuntergang entgegen. Ganz allein mit sich und seinen Gedanken und dem gelegentlichen Blick in den Himmel. Das Bild zieht sich schon seit Jahrhunderten durch die Kulturgeschichte. Irgendwann wurden aus den Pferden halt Lastwägen und die Musik klingt heute auch ein kleines bisschen anders. Aber wie faszinierend so ein Wild-West-Roadtrip klingen kann, zeigt gerade mal wieder Kevin Morby. Wenn man sein neues Album Little Wide Open hört, ist man plötzlich mittendrin in der melancholischen Westernwelt.

Auch wenn der Sound eher nach Wildwest-Retro klingt, ist Kevin Morbys neues Album komplett in der Gegenwart verankert. Kevin schlägt sich nämlich nicht mit nostalgischen Gedanken herum, sondern hinterfragt seine Rolle im Hier und Jetzt. Sein Leben zwischen Tourverpflichtungen und seiner jungen Familie zu Hause wird immer wieder Thema. Einmal singt er, wie glücklich er ist, überhaupt noch am Leben zu sein, vom Gefühl stiller Zufriedenheit, aber dann auch wieder vor der Angst, das alles wieder zu verlieren. Es ist sein persönlichstes Album und vielleicht auch sein bestes. Little Wide Open ist der perfekte Soundtrack für den nachdenklichen Roadtrip. Ganz egal, ob der in Nordamerika oder zwischen Supermarkt und Bushaltestelle stattfindet.

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1: Danke, Fitus. Unser Album der Woche von Kevin Morby, Little Wide Open. Und natürlich hören wir jetzt auch noch einen Song aus dem Album. Das ist Kevin Morby mit Badlands bei Ego FM.

0: Kevin Morby mit Badlands aus unserem Album der Woche.
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0: Gleich zurück, dann hören wir mehr Musik, die alles ändert. Von unserem Musiklieblingen Mari Boosday zum Beispiel und was Neues von Sam Sprouts. This could be something I Grow in your own way. Hören wir gleich bei Ego FM.
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0: Chad Faker mit Gold. Ihr hört Ego FM an diesem Montag. Moritz hat den Newsüberblick für euch.
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2: Ich bin Moritz Einzel. Die geplante Diätenerhöhung für die 630 Bundestagsabgeordneten wird voraussichtlich ausgesetzt. Der Unionspolitiker Bilger sagte bei NTV, man sei mit der SPD gemeinsam der Auffassung, diesen Schritt jetzt gehen zu müssen. Hintergrund sind die anstehenden Reformen, so Bilger.
3: Es gibt auch nach meinem Eindruck eine große Bereitschaft in der Bevölkerung, diese Reformen mitzutragen, weil sie einfach nötig sind. Die sind aber auch mit Belastungen verbunden und deswegen halte ich es schon auch für richtig, wenn auch wir Politiker einen Beitrag leisten.
2: Eigentlich sollten die Abgeordnetenbezüge zum 1. Juli um knapp 500 Euro auf rund 12.330 Euro steigen. Deutschland ist beim Klimaschutz nicht mehr auf Kurs. Das zeigt ein neuer Bericht des Expertenrats für Klimafragen. Schon 2030 dürfte das Klimaziel demnach verfehlt werden. Noch problematischer werde es in den Jahren danach bis 2040, selbst wenn das Klimaschutzprogramm von Umweltminister Schneider komplett umgesetzt werde, so die Experten. Am 23. Mai feiern wir den Geburtstag des Grundgesetzes. Bundespräsident Steinmeier hat aus diesem Anlass den Ehrentag ausgerufen. Ganz Deutschland soll gemeinsam anpacken. Schon heute hat Steinmeier eine Reihe von Mitmachaktionen zu der Initiative gestartet. In Dorsten packte er auch selbst mit an. Gemeinsam mit Schülern reinigte er in der Innenstadt Stolpersteine, die an Ermordete aus der Nazizeit erinnern. Beim Eurovision Song Contest in Wien hat es rund 500 Cyberangriffe gegen das Musikevent gegeben. Die Sabotageversuche seien aber dank umfassender Sicherheitsmaßnahmen gescheitert, hieß es von der österreichischen Polizei. Die Angreifer hätten versucht, die ESC-Website und das System der Zutrittsbereiche zu stören. Die bulgarische Sängerin Dara hatte den Song Contest mit dem Lied Bangaranga gewonnen.
0: Danke dir.
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0: Wölkchen vor meinem Studiofenster. Dazu ist es doch ein bisschen windig heute. Und es kann auch immer noch am Nachmittag und am Abend ein paar Regenschauer geben. Bei momentan um die 16 Grad in Nürnberg, um die 16 Grad sind es ebenfalls in Leipzig, 19 Grad momentan in München und in Augsburg. Morgen am Dienstag ist es dann auch nochmal so ein Mix aus Sonne und Wolken, hier und da ein paar Regenschauer. Und das Ende der Woche, das verspricht dann aber richtig schön sommerlich zu werden. Es steht uns ein heißes Pfingstwochenende bevor mit viel Sonnenschein und am Freitag schon Höchstwerten im Südwesten bis 28 Grad.
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0: Jetzt, wo der Sommer so Fahrt aufnimmt, da hätten wir doch alle gern eins, oder?
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0: So ein eigenes kleines Haus am See. Peter Fox mit Haus am See hören wir noch in dieser Stunde bei Ego FM. Jetzt erstmal Musik von Beck mit Up All Night.

0: Beverly im Kate Renata Remix hier bei Ego FM.
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0: Zu unserem Thema der Woche habe ich eine WhatsApp von Arno bekommen. Arno schreibt, hoffe, ihr habt Sideshow Bob, also Tingle Tangle Bob, von den Simpsons diese Woche auch mit dabei.
5: 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Endlich, endlich. 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
6: Warum sollte ich dir vertrauen?
5: Weil ich nicht dazu...
0: Tingle Tangle Bob von den Simpsons, ein komischer Charakter, der natürlich der Serie auch niemals fehlen dürfte. So geht es uns mit vielen beliebten Sidekicks. Welche Sidekicks oder Nebencharaktere fallen euch ein, ohne die die Show, das Buch, der Film, die Serie, was auch immer, einfach nicht dieselben wären? Schickt mir gerne WhatsApp ans Studio. Jetzt schauen wir zu den Seiten. Da gibt es nämlich neue Musik von Blood Red Shoes mit Screams.

0: The 1975 mit Part of the Band bei Ego FM.
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0: Um 17 Minuten nach 5 an diesem Montagnachmittag.
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0: Das klingt wirklich traumhaft. Den ganzen Song spiele ich euch gleich. Peter Fox mit Haus am See.
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Props mit Domino. Und ihr denkt euch vielleicht gerade, ist der Song schon vorbei? Ja, der ist tatsächlich nur knackige 1 Minute 20 lang. In unserem Musikarchiv habe ich deswegen mal nachgeguckt, was eigentlich so die kürzesten Songs sind, die wir da drin haben. Also vielleicht so Interludes und so, die klammern wir jetzt mal aus. Aber ich habe mal geguckt, wir haben doch einige Tracks, die so um die 2 Minuten lang sind. Zum Beispiel der hier. Blur mit Song 2. Ja, manchmal liegt in der Kürze eben die Würze. Von wegen Lisbeth, Alexa, gib mir mein Geld zurück. Auch der ist nur knappe 2 Minuten. Genauso wie Blankest hier von Nader Soul.

Fällt euch was auf? Da waren jetzt Songs dabei, die sind auch schon ganz schön ein Stück älter. Es heißt ja immer, dass im Zeitalter von Streaming Musik und Songs immer kürzer werden. Aber das stimmt so jetzt nicht ganz. Kurze Songs, die gab es auch früher schon. Kurz heißt natürlich auch nicht gleich besser, aber ich finde, in diesen Fällen ist es gut, dass die Songs so eine knackige Länge haben, oder? Ein bisschen länger, aber immer noch ziemlich knackig mit 3 Minuten und 21 hören wir jetzt den neuen Song von unseren Musiklieblingen Angus and Julia Stone. Karaoke Bar.

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0: Willkommen, Black Thought und John Kuti hier bei Ego FM, When We Move.
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0: Zu Sidekicks und damit zu unserem Thema der Woche gehören in jedem Fall auch Vorbands bei Konzerten. Wir bei Ego FM fordern Support, den Support. Kollegin Jule jetzt bei mir im Studio. Hi.
3: Hallöchen.
0: Ja, warum sollten wir denn die Vorband auf keinen Fall skippen?
3: Also erstmal finde ich, das gehört so dazu und das hat ja auch so ein bisschen was mit Wertschätzung zu tun.
0: Ja, voll.
3: Vorband sein kann nämlich auch richtig hart sein. Jeder fängt ja mal klein an.
0: Mhm.
3: Es ist wenig Gage, oft ist der Sound viel schlechter und die Band kann da nicht mal wirklich was dafür. Also da hört man ganz viele solcher Dinge und manchmal muss man als Band sogar tatsächlich was zahlen, damit man überhaupt spielen darf. Und da ist es doch dann irgendwie schön, wenn man wenigstens so ein bisschen Liebe und erstmal so ein bisschen Interesse auch von den Fans bekommt und eventuell auch neue Fans dazu bekommt.
0: Ja, und bei vielen unserer Ego FM Bands, die waren nämlich auch am Anfang mal kleine, in Anführungszeichen Support-Bands, die sind dann später total durch die Decke gegangen und alle, die sie vielleicht damals beim kleineren Konzertrahmen verpasst haben, haben sich in den Hintern gebissen, ne Jule? Hast du ein paar Beispiele?
3: Ja, genau. Also Florence and the Machine zum Beispiel, die waren 2011 Vorband von U2. Und als Florence and the Machine dann eigentlich so ein bisschen im Mainstream angekommen sind, haben sie sich dann als Support 2018 Billie Eilish geholt, also ultra fett. Und bei der schottischen Indie-Pop-Band Belle and Sebastian standen 2003 Franz Ferdinand vorher auf der Bühne. Und wenn wir auch noch ein bisschen weiter in die Vergangenheit reisen, Roy Orbison, also er hier.
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3: Der hatte als Vorband tatsächlich die Beatles dabei. Und auch in Deutschland gibt's sowas natürlich, also Der hatte als Vorband tatsächlich die Beatles dabei. Und auch in Deutschland

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2: Gleich zurück, dann hören wir hier mehr Musik, die alles ändert. Salo aus Österreich ist in der Playlist dabei. Was Neues von Somber aus New York. Musikliebling Amy Winehouse. Won't you come on over? Stop making a fool out of me. Won't you come on over, Valerie? Mit Valerie und Mö und Diplo gibt's auch gleich auf die Ohren.
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1: Ich bin Moritz Einzel. Bundesinnenminister Dobrindt will bis 2029 10 Milliarden Euro für den Zivilschutz zur Verfügung stellen. Unter anderem sollen 1000 Spezialfahrzeuge angeschafft werden. Das Geld solle auch für Gebäude des Technischen Hilfswerks sowie für Technik und Personal verwendet werden. Militärische und zivile Verteidigung würden stärker vernetzt, sagte Dobrindt der Bild-Zeitung. Der Expertenrat für Klimafragen hält die Klimaschutzpolitik der Bundesregierung für unzureichend. In einem Gutachten warnen die Regierungsberater, selbst mit dem geplanten Klimaschutzprogramm würden die Ziele für 2040 verfehlt. Der Rat geht zudem davon aus, dass Deutschland sein Emissionsbudget bis 2030 um bis zu 100 Millionen Tonnen CO2 überschreiten könnte. Gordon Schnieder ist neuer Ministerpräsident von Rheinland-Pfalz. Er wurde am Mittag im Landtag in Mainz gewählt und vereidigt. Mit Schnieder regiert erstmals seit 35 Jahren wieder ein CDU-Politiker in Rheinland-Pfalz. Er führt eine schwarz-rote Koalition an. Einen Tag nach den Männern haben auch die Fußballerinnen des FC Bayern auf dem Münchner Marienplatz mit den Fans gefeiert. Die Doublesiegerinnen wurden im Rathaus empfangen. Nicole Enders war dabei.
2: Viele Fans der Frauen waren auf den Marienplatz gekommen, um eine außergewöhnliche Saison zu feiern. Oder um es mit den Worten von Oberbürgermeister Dominik Krause zu sagen, dieser Zug hat keine Bremse. Bis zum letzten Spieltag blieben die Bayern-Frauen in der Bundesliga ungeschlagen. 24 Siege, nur zweimal haben sie unentschieden gespielt, so die Bilanz. 16 Punkte Vorsprung waren es am Schluss zu den Dauerrivalinnen aus Wolfsburg, die dann auch noch im Pokalfinale von den Münchnerinnen mit 4:0 vom Platz gefallen.
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3: Morgen am Dienstag nochmal ähnliches Wetter wie heute. Ein Mix aus Sonne und Wolken. Ab und zu kann es auch mal einen Schauer geben. Und die nächsten Tage wird es dann aber immer wärmer zum Pfingstwochenende. Das verspricht dann richtig sommerlich zu werden. Der Mittwoch ist aber erst nochmal grau in grau mit vielen Wolken und ab und zu ein paar Lücken und Temperaturen bis 22 Grad. Der Donnerstag dann schon lockerer bewölkt und der Freitag schon richtig sonnig und warm im Südwesten mit Werten bis 28 Grad.
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3: An diesem Montagabend. Good News für alle Editors-Fans. Es gibt neue Musik von den Editors, eine neue Single, Call It In, und die klingt überraschend anders. Hören wir gleich gemeinsam rein. Jetzt erstmal Musik von Fontaines DC hier bei Ego FM.
5: Genau.

Ihr hört Ego FM mit Musik von Jakubi an diesem Montag. Jetzt mit neuer Musik von einer Band, die kennt ihr hier sehr gut aus dem Ego FM Musikprogramm. It kicks like a sleep twitch. Die Editors natürlich mit Songs wie Papillon und so düster wie der klingt, klingt viel Musik von den Editors. Umso überraschter dürftet ihr jetzt sein, genau wie ich, wenn ihr den neuen Track von ihnen hört. Mit der Single Call It In haben Editors auch eine Tour angekündigt und zwar Anfang 2027. Da müssen wir jetzt schon ein bisschen in die Zukunft schauen. Im Februar, da kommen sie dann auch für einige Termine nach Deutschland und das ist ja schon mal ein Indiz, dass es nicht nur bei dem einen Song bleiben wird, sondern dass da vielleicht auch ein neues Album unterwegs ist. Ein weiteres Indiz auf Social Media haben sie fleißig gepostet. Erstmal natürlich zum neuen Song, jetzt auch Anfang Mai die Tourdaten angekündigt und einen Ausverkauf des übrig gebliebenen Merchs der Band. Da könnt ihr ja auch mal vorbeigucken, denn da gibt es gerade Stücke wie Longsleeve, T-Shirts, Mützen oder Jutebeutel stark reduziert. Da wird also Platz gemacht für neues Zeug. Wir sind gespannt. Jetzt hören wir erstmal rein in die neue Single Call It In. Und ich habe ja schon gesagt, die klingt ein bisschen anders, als wir es von den Editors vielleicht gewohnt sind.

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2: Die einen wollen gerne alles festhalten von dem Abend, die anderen sind teilweise einfach nur noch krass genervt. Von Handys bei Konzerten, die sorgen immer wieder für Diskussionen und auch Musikerin Billie Eilish hat sich dazu jetzt geäußert. Gerade ist nämlich ihr Konzertfilm Hit Me Hard and Soft, also zu ihrem letzten Album und der großen Welttour rausgekommen. Der wurde auch in den Kinos gezeigt und Billie hat sich eben genau zu dem Phänomen, dass vor allem in ihrem Publikum halt ganz, ganz viele Handys hochgehalten werden, geäußert. In einem Interview schauen wir uns gleich genauer an, wie steht ihr eigentlich zum Thema Handys bei Konzerten? Gerne Nachricht ans Ego FM Studio. Gleich auch Musik von Zimmer 90 hier bei Ego FM.
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0: Musik aus Norwegen von Aurora mit Soft Universe. Hit Me Hard and Soft, so hieß auch das letzte Album von Musikerin Billie Eilish. Und so hieß auch die große Tour, zu der es jetzt seit Anfang Mai einen Konzertfilm in den Kinos gibt. Und in diesem Film, sehr auffällig, also das Ganze sieht natürlich bombastisch aus, ja, große Stadiontour, Billie Eilish und ganz, ganz viele Fans. Auffällig aber, und darauf wurde sie in einem Interview angesprochen, die Fans bei den Konzerten halten quasi durchgehend ihre Handys in die Luft.
1: One of the first things I kind of noticed, obviously, was all the phones at gigs.
2: Yeah.
1: There's been a lot of talk about that after Coachella and kind of how people maybe aren't dancing as much. But in this film, I was watching and everyone was jumping at the same time.
2: Oh, yeah.
1: So I was kind of thinking, do you think those fans who are doing that kind of thing are getting a bad rap, maybe? Because they can have fun and shoot it to watch later as well.
0: Also sie wird hier gefragt, ob sie das eigentlich eher nicht so cool findet oder in Ordnung, wenn Fans das gesamte Konzert mitfilmen. Es gab zuletzt auch viel Diskussionen über Handys bei Konzerten und bei Festivals generell. Beim Coachella war das auch auffällig, dass quasi das ganze Publikum das gesamte Festival auf dem Handy aufgenommen hat. Billy hat auf die Frage so geantwortet.
2: You know, I think it's like my generation and the generations below, like we love to film stuff. Like all I do is film stuff and take pictures of everything all the time. It's like you want to share what you experience, and for me, I mean, when I would go to concerts or festivals or whatever I would go to, like I would film every single minute of it. And you know what I would do? I would watch every single video that I took over and over and over and over until I had this audio of the crowd memorized. Like, I think that that's, you know, not to be poo-pooed, you know?
1: Yeah.
2: It's like, it's an important part of the culture is that we are all on our goddamn phones and it keeps us connected, you know? It does. It's like, yes, there are huge cons and like social media is dark, but like the idea that we get to share through the internet, and like I wouldn't have a career without the internet. I wouldn't have fans. I wouldn't have the connection that I do without the internet.
0: Also sie sagt hier, sie stört das persönlich überhaupt nicht, wenn Leute beim Konzert mitfilmen. Sie hat das früher selber auch ganz viel gemacht und sie versteht auch den Hate nicht, denn schließlich gäbe es ohne die Möglichkeit, solche Erfahrungen wie Konzerte dann auch über Social Media zu teilen, Musik im Internet zu teilen, ihre Karriere quasi gar nicht und sie hätte ihre Fans nicht ohne das Internet. Das sagt Billie Eilish. Und wie steht ihr eigentlich zum Thema Handys beim Konzert? Besser in der Tasche lassen oder ist es okay, wenn viel von der Show mitgefilmt wird? Eure Meinung gerne per WhatsApp-Sprachnachricht ans Studio, die 089 360 550 460.
3: 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Generation and Young Lean mit Storm 2.
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0: Klassiker von Cypress Hill, Insane in the Brain, an diesem Montag. Heute am 18. Mai. Heute ist übrigens Internationaler Museumstag. Das ist ein Aktionstag, bei dem Museen weltweit auf ihre gesellschaftliche und kulturelle Rolle aufmerksam machen wollen. Und es ist unser Reminder, vielleicht kommendes Wochenende auch mal wieder einen Ausflug in ein Museum zu planen. Egos, es gibt ja die kuriosesten Museen auf der Welt. Zum Beispiel dieses.
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4: Kurze Beine, langer Körper und ein sturer Kopf. So kennt man Dackel. Weltweit genießen sie Kultstatus, nicht zuletzt dank Waldi, dem Maskottchen der Olympischen Spiele 1972 in München. Und wenn Dackel sprechen könnten, würden sie mit ihrem ausgeprägten Selbstbewusstsein bestimmt sagen, warum hat das erste Dackelmuseum der Welt erst 2018 eröffnet?
5: In Passau eröffnen sie das weltweit erste Dackelmuseum. In den vergangenen Jahrzehnten haben die Gründer mehr als 4000 Dackelfiguren zusammengetragen.
4: Wer jetzt denkt, mein Gott, wer interessiert sich bitte für tiefer gelegte Hunde bzw. für die Formvorlage für Hotdogs? Die Eröffnung des Dackelmuseums hat sogar internationale Wellen geschlagen.
6: Now in a world first, a Dachshund Museum will be opening in Germany early next week. They're one of Germany's oldest breeds and will show more than 2000 exhibits from dog-shaped bred to giant golden statues.
4: Mittlerweile ist das Dackelmuseum nicht mehr in Passau, sondern in Regensburg. Vom Wackeldackel und dem Olympiadackel über Dackel des europäischen Hochadels bis hin zu den TV-Dackeln von Meister Eder und Hausmeister Krause ist dort alles zu finden. Insgesamt über 10.000 Dackelobjekte. Und weil es nicht reicht, das weltweit erste und einzige Dackelmuseum zu sein, muss halt noch ein Weltrekord her.
7: Diese Dackel haben einen Weltrekord geknackt. Bei echter Volksfeststimmung sind die Mini-Hunde die Stars des Tages. Begleitet von ihren Besitzern und zehntausenden Schaulustigen.
4: Die größte Dackelparade der Welt mit 1.175 Hunden. Mitten in Regensburg und organisiert vom Dackelmuseum.
8: Die Regeln sind klar. Eine Leine ist Pflicht. Häufchen müssen sofort entfernt werden. Tütchen gibt's bei der Security.
4: Regensburg steht im Guinness-Buch der Rekorde und hat ganz offiziell eine Urkunde erhalten. Und das Dackelmuseum, das zieht weiterhin jährlich rund 30.000 Besucherinnen und Besucher an. Und auch für dieses Jahr ist schon wieder eine Dackelparade angekündigt. Am 3. Oktober 2026 übernehmen wieder die Vierbeiner die Altstadt.
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0: Ich wäre ja sofort dabei bei einem Ausflug ins Dackelmuseum. Und welche besonderen Museen kennt ihr? Habt ihr vielleicht auch schon besucht? Besondere Musik hören wir jetzt aus Los Angeles von einer Künstlerin, die Queer Art Pop macht. Vershi nämlich. Und das

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1: Gleich zurück bei EgoFM mit mehr Musik, die alles ändert. Unter anderem hören wir gleich was Neues von All-J-Frontmann Joe Newman. Der hat jetzt ein Solo-Projekt unter seinem Alias Jerome 87. Und da hören wir ihn mit Track and Field. Den gibt's gleich hier bei EgoFM.

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1: Ich bin Moritz Einzel. Zwei Drittel der Menschen in Deutschland sind dafür, soziale Medien für unter 14-Jährige zu verbieten. Das ist das Ergebnis einer repräsentativen Umfrage. Sie wurde vom Bayerischen Forschungsinstitut für digitale Transformation durchgeführt und auf der Medienkonferenz Republika in Berlin vorgestellt. Immer mehr europäische Länder haben zuletzt ein Social-Media-Verbot für junge Menschen eingeführt mit unterschiedlichen Altersgrenzen. Mehrere deutschsprachige Staaten wollen ihre Zusammenarbeit im All verstärken. Weltraumfähigkeiten hätten eine immer größere Bedeutung für jede Form von militärischer Auseinandersetzung. Das hat Bundesverteidigungsminister Pistorius nach einem Treffen mit seinen Amtskollegen aus Österreich, der Schweiz und Luxemburg gesagt. Er verwies auf die Erfolge der Ukraine dank des Satellitennetzwerks Starlink. Rheinland-Pfalz hat einen neuen Ministerpräsidenten. Der CDU-Politiker Gordon Schnieder ist im Landtag in Mainz gewählt und vereidigt worden. Er wandte sich an die Bevölkerung.
2: Ich danke Ihnen für Ihr Vertrauen. Ich nehme dieses Amt mit großer Dankbarkeit an, vor allem aber mit Demut.
1: Schnieder ist der erste CDU-Regierungschef in Rheinland-Pfalz seit 35 Jahren. Er führt eine schwarz-rote Koalition an. Die verurteilte Rechtsextremistin Marla Svenja Liebig bleibt vorerst in Haft in Tschechien. Das Landgericht in Pilsen vertagte eine Entscheidung über eine mögliche Auslieferung nach Deutschland auf den 1. Juni, ohne Angabe von Gründen. Liebig hatte vor Gericht unter anderem ausgesagt, sie befürchte, in einem deutschen Gefängnis ums Leben zu kommen.
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3: Morgen am Dienstag nochmal ähnliches Wetter wie heute. Ein Mix aus Sonne und Wolken. Ab und zu kann es auch mal einen Schauer geben. Und die nächsten Tage wird es dann aber immer wärmer. Zum Pfingstwochenende, das verspricht dann richtig sommerlich zu werden. Der Mittwoch ist aber erst nochmal grau in grau mit vielen Wolken und ab und zu ein paar Lücken und Temperaturen bis 22 Grad. Der Donnerstag dann schon lockerer bewölkt und der Freitag schon richtig sonnig und warm im Südwesten mit Werten bis 28 Grad.
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3: Am Montagabend, wir starten in eine Festivalwoche und zwar findet dieses Wochenende das Modular-Festival in Augsburg statt. Tolles Festival, zu dem ich euch morgen auch mitnehmen darf hier in der Sendung. Wir schauen gleich schon mal gemeinsam aufs Line-Up in Augsburg und wir hören gleich auch Musik von Ado Parks. Davor noch Musik aus Berlin von Tristan Brusch und Muse, jetzt mit Starlight bei Ego FM.

0: 14, wir waren 14, wir waren frei, singt Tristan da. Wärst du eigentlich gerne nochmal 14?
1: Nee, auf keinen Fall. Das überhaupt. Ich sehne mich zu keiner Lebenszeit zurück, die ich schon durchlebt habe. Aber die meisten Menschen haben ja so einen bestimmten Zeitpunkt, wo man gedacht hat, jetzt kippt's, jetzt bin ich plötzlich erwachsen. Und bei mir war das mit 14 so. Da habe ich plötzlich irgendwie diese absolute Euphorie darüber gespürt, ich selbst zu sein, und ich habe mich einfach schon erwachsen gefühlt. Ich habe gedacht, wenn man mich jetzt ans Ruder lassen würde, dann könnte ich die Welt schon in eine bessere Richtung lenken und so. Ich weiß es viel besser als die Erwachsenen, und ich und meine Freunde, wir sind es einfach.
0: Tristan Brusch mit 14. Ob sie sich mit Mitte 20 schon so richtig erwachsen fühlt, das weiß ich nicht, aber sie lebt momentan ihr bestes Life. Zumindest hat sie das auch gesagt über ihr neues Album. Arlo Parks, die britische Musikerin, die hat sich für diese Platte auch ganz, ganz viel im New Yorker Nachtleben mit Friends rumgetrieben, und daraus ist ein Album entstanden, das zum Beispiel so klingt. Wir hören Arlo Parks mit Jeddah hier bei Ego FM.

0: Das waren Lola Marsh hier bei Ego FM.
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0: Montagabend, wir sind schon mittendrin in einer neuen Themenwoche. Gleich geht es um unser Thema Sidekicks. Außerdem schauen wir noch gemeinsam aufs Line-Up des Modular Festivals in Augsburg diese Woche. Und gleich haben wir Musik von Gies.
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0: Das war Matrick mit Gimme Sympathy. Was wären unsere größten Heldinnen und Helden aus Buch, Film und Fernsehen ohne sie? Diese Woche geht es bei uns um Sidekicks und ja, was wäre der berühmteste Detektiv der Welt ohne ihn?
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2: 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Ein brillantes Genie, aber zugleich arrogant, kalt und zwischenmenschlich kaum erträglich. 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
4: Ich suchte eine kleine, bequeme Wohnung im Westend und ein Freund von mir arrangierte ein Zusammentreffen mit Holmes, der gerade in Baker Street 221b eingezogen war. Ich hatte zu der Zeit keine Ahnung, dass ich einen der interessantesten und ungewöhnlichsten Zeitgenossen kennenlernen sollte.
2: Dr. Watson sucht als Arzt und Kriegsheimkehrer aber nicht nur eine Unterkunft, sondern auch menschlichen Anschluss. Ein Umstand, der ihn über Holmes' menschliche Schwächen hinwegsehen und auch seine Überheblichkeit ertragen lässt.
5: Das sind die Fragen, die ein Detektiv sich stellen muss, Watson. Sie machen Ihre Sache sehr gut bei Ihrem ersten Fall.
2: Viele Verfilmungen degradieren Watson lange Zeit nur zum trotteligen Assistenten. Doch in den Romanen von Arthur Conan Doyle erscheint Watson als gebildeter Mann mit sozialer und emotionaler Intelligenz. Wesenszüge, die seinem Partner gänzlich fehlen.
5: Sie sind für mich ein etwas exzentrischer Mensch. Sie sind darüber hinaus auch eitel, worauf Ihre Einlagen schließen lassen. Und Sie sind ein unsicherer Mensch, weil Sie an den Nägeln kauen. Kurz gesagt, meine Diagnose lautet, typischer Fall für unterdrückte Feindseligkeit gegen die Gesellschaft.
2: Und die Gesellschaft im England des späten 19. Jahrhunderts verlangte ein anständiges, fleißiges und vor allem moralisch einwandfreies Leben zu führen, in dem jeder wissen sollte, wo sein Platz ist. Eindeutig der Fall bei Watson, nicht ganz so eindeutig bei Holmes.
5: Watson, bitte? Hatten Sie schon mal die Vorstellung, Sie wären der König von England?
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0: Ja, was wäre Sherlock Holmes ohne Watson? Was wäre Batman ohne Robin? Welche Sidekicks fallen euch noch ein? Schickt sie mir gerne per Nachricht ans Studio. 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

0: Musik von Empire of the Sun. Hier bei Ego FM an diesem Montag.
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0: Ja, der Festivalsommer, der ist so richtig am Anrollen. Das Pfingstwochenende verspricht richtig tipptopp vom Wetter her zu werden. Und in Augsburg findet das Modular-Festival statt. Vom 22. bis zum 24. Mai im Gaswerk in Augsburg. Das Modular, das ist wirklich ein wundervolles Festival. Ich bin dort auch schon gewesen. Ganz, ganz tolle Leute und vor allem dieses Jahr auch wieder ein super Line-Up. Eigentlich das Beste, was die deutsche Pop-Landschaft gerade so zu bieten hat. Zum Beispiel sind Blond mit dabei.

Außerdem aus München, Ennio. Alle meine Leute stürmen das Gebäude. Hab's geschafft, König der Nachbarschaft. Aus Wien ist Bibiza.

0: Oder Großstadtgeflüster aus Berlin. Und das waren jetzt nur ein paar Highlights aus dem Line-Up. 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

0: Ihr hört Ego FM an diesem Montagabend.
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0: Ich weiß nicht, wer von euch ESC am Wochenende geschaut hat. Ich habe dieses Jahr geskippt, aber das Gewinnerlied aus Bulgarien, Dara mit Bangaranga, war natürlich trotzdem überall in meinem Social Media Feed. Immerhin ein ziemlich hartnäckiger Ohrwurm, Bangaranga. Eher uns gefällt ein Beitrag aus Island, beziehungsweise ein Künstler, der vor einigen Jahren mal für Island beim ESC angetreten ist. Jetzt hat er wieder neue Musik rausgebracht. Da die Freie hören wir gleich mit Hot Damn. Ha! Ich verabschiede mich dann für den heutigen Montag. Gleich ab 20 Uhr hört ihr hier die Wiederholung der Ego FM 42 mit Kollege Fitus. Mein Name ist Gloria und ich wünsche euch einen schönen Rest Montagabend. Ciao, macht's gut.
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1: Ich bin Moritz Einzel. Die Grünen sind alarmiert wegen des jüngsten Klimagutachtens. Parteichefin Brandner hat von einer Klatsche für die Bundesregierung gesprochen.
2: Der Bericht zeigt nochmal deutlich, dass diese Bundesregierung offensichtlich jegliche Ambition beim Klimaschutz auch aufgegeben hat. Ja, vielleicht ihn sogar abschafft, wenn man sich anschaut, was Frau Reiche vorhat. Damit verstößt die Koalition übrigens gegen ihren eigenen Koalitionsvertrag.
1: Der Expertenrat für Klimafragen hatte heute seinen jährlichen Prüfbericht vorgelegt. Demnach wird Deutschland seine CO2-Ziele für 2030 und das folgende Jahrzehnt wohl klar verfehlen. Innenminister Dobrindt will die Gesellschaft besser für den Fall eines Anschlags oder Krieges vorbereiten. Ein Sprecher hat bekannt gegeben, dass Zivil- und Katastrophenschutz bis 2029 mit 10 Milliarden Euro gefördert werden. Unter anderem sollen 1000 Spezialfahrzeuge angeschafft werden. Der Tankrabatt läuft Ende Juni aus. Wie geht's danach weiter? SPD-Fraktionschef Mirsch hat gegenüber dem Sender Welt bekräftigt, dass er skeptisch ist, was eine Verlängerung angeht. Aber
3: alle haben dann gesagt, als wir den Tankrabatt auf den Weg gebracht haben, klappt nicht und wird nicht weitergegeben. Jetzt sehen wir, es wird weitergegeben. Aber ich höre ehrlicherweise in den Medien nirgendwo, dass das tatsächlich passiert. Das ist jedenfalls ein erster Schritt. Nur diese Gießkanne kann man jetzt nicht Monate, Jahre lang machen.
1: CSU-Chef Söder hatte gestern gesagt, er könne sich eine Verlängerung des Tankrabatts vorstellen. In einer Unterwasserhöhle auf den Malediven haben Rettungskräfte in rund 50 Metern Tiefe 4 Leichen entdeckt. Dabei handelt es sich um Italiener, die vermisst worden waren. Die Suchaktion war kompliziert. Am Wochenende kam ein Rettungstaucher dabei ums Leben.

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1: Und ich muss sagen, ich habe eine echt sehr merkwürdige Woche hinter mir. Ich habe meine TikTok-Pause beendet und was soll ich sagen, ich bin komplett in dieser KI-Songs über diesen Wahlbubble abgestürzt. Keine weiteren Fragen bitte. Davon brauche ich jetzt ein bisschen Ablenkung, deswegen hören wir jetzt 2 Stunden lang wieder richtig gute Musik. Die 42 besten Songs der letzten paar Wochen im Countdown für euch zusammengefasst. Ihr könnt euch schon mal freuen auf Holly Humberstone, Ice Age sind mit dabei, genau wie Somber. Los geht's aber erstmal mit den Crooked Colors und Come Through auf Platz 42. Ich bin Fitus, schön, dass ihr dabei seid.
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Sebastian aus der Musikredaktion ist komplett begeistert, weil Muse wieder da sind. Cryogen war das, auf Platz 41, neu dabei. Und wenn wir schon dabei sind, hat nicht mal irgendwer gesagt, dass Rockmusik tot ist? War vor ein paar Jahren zumindest öfter mal die Rede, weil nach einigen Jahren halt mal eher Hip-Hop und elektronische Musik die Charts dominiert haben. Und ja, ich glaube, wenn man vor allem in die Charts schaut, kann man immer noch den Eindruck bekommen, dass es Rockmusik gerade nicht allzu gut geht, denn außer Linkin Park und Imagine Dragons passiert da nicht so viel in der Hinsicht. Finde aber nur, weil was nicht mehr ganz im Rampenlicht steht, heißt das jetzt nicht gleich Friedhof. Und wenn man ganz genau hinhört, gibt's dann auch genug für die rockigen Herzen. Zum Beispiel The Last Dinner Party. Das Debütalbum von denen war ja eher noch so im Art-Rock oder Barock-Pop verortet, aber vor allem bei ihren Konzerten lassen die es halt so richtig krachen. Emily Roberts ist eine absolute Wucht an der Gitarre. Wenn die mal ein Gitarrensolo raushaut, ist das echt ein absolutes Erlebnis. Jetzt gerade haben The Last Dinner Party einfach mal so ohne zugehöriges Album einen neuen Song rausgehauen, der die Gitarren nochmal so richtig schön ins Rampenlicht stellt. Klingt kitschig, aber Rock'n'Roll ist scheinbar wirklich nicht tot zu kriegen. Platz 40, The Last Dinner Party mit Big Dog.

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3: The Great Divide heißt sein neues Album und das wird er in München live präsentieren. Am 4. Dezember ist es soweit, da kommt Noah Kahan nach München. Wir hören jetzt gleich auf Platz 36 in den Ego FM 42 Noah Kahan mit Porchlight.

8 Plätze runter auf die 33. Mine mit Dunkel in den Ego FM 42. Wie wird man mir gegenüber sofort sympathisch? Also eine Möglichkeit ist natürlich, immer coole Songs zu covern. Da zeigt man nicht nur, was man kann, sondern auch, was für einen tollen Geschmack man hat. Gibt ja schon einen Grund, warum Cover gerne mal komplett viral gehen. Gerade eben war ja das Coachella Festival. Und da wird ja eh jede Band von allen Seiten gefilmt. Beste Gelegenheit also für einen gut gewählten Coversong. Oder vielleicht sogar zwei. Somber ist ja gerade sowieso am Durchstarten und der hat sich an beiden Coachella Festival Wochenenden was rausgesucht und tatsächlich zwei meiner Lieblingssongs gecovert. Einmal 1979 von den Smashing Pumpkins und dann noch Fake Plastic Trees von Radiohead. Überaus sympathisch, der Junge. Bei Radiohead hat er sich meiner Meinung nach ein bisschen verhoben, ist aber auch sauschwer, den Song gut rüberzubringen, wenn man nicht Thom Yorke ist. Aber sein Smashing Pumpkins Cover, das fand ich wirklich fantastisch. Auch weil er halt wirklich Billy Corgan mit auf die Bühne geholt hat. Das war schon ein ziemlich cooler Moment. Aber natürlich hat Somber nicht nur gecovert, sondern auch seine eigene Musik gespielt. Und der Song hier hat beim Festival sein Live-Debüt gefeiert, gleich nachdem Billy Corgan von der Bühne runter ist. Platz 32, Somber mit Potential.

Junior Varsity mit Radio, Platz 30 diese Woche in den Ego FM 42. Das Genre gibt's überall. In Filmen, in Comics, in Büchern und immer öfter auch in der Musik. Coming of Age. Geschichten übers Erwachsenwerden und seinen Platz in der Welt finden. Wird vielleicht auch alles ein kleines bisschen zu sehr romantisiert. Ist ja nicht so, dass nach den paar jungen Jahren gar nichts mehr passieren würde. Aber viele bewegende Geschichten konzentrieren sich halt genau auf diese Zeit. Und klar, ein richtig guter Coming-of-Age-Film braucht einen nicht weniger guten Soundtrack, macht also auch einfach nur Sinn, dass es immer mehr Coming-of-Age-Alben gibt. Hier zum Beispiel von Feline Sonny. Die Bochumer Musikerin hat die letzten Jahre schon anständig auf sich aufmerksam gemacht und einen riesengroßen Hype auf ihr Debütalbum angefacht. Aber jetzt, wo Virgin Lake draußen ist, hat er sich auf jeden Fall auch mal sowas von gerechtfertigt. Erst recht, wenn man so auf so großen Rock-Sound wie von Sam Fender oder Bruce Springsteen steht. Aber eben auch, wenn man emotional ehrliche und anspruchsvolle Texte mag. Feline Sonny singt nämlich auch ganz schön schonungslos über die Schattenseiten des Aufwachsens, über Konflikte mit dem Vater oder das Gefühl der kompletten Überforderung, das wahrscheinlich viele Menschen kennen. Absolute Hörempfehlung von uns, unter anderem auch wegen dem Song hier. Platz 29, Feline Sonny mit Dogbite.

0: Grass mit Medusa, Platz 26 in den Ego FM 42. Weiter geht's hier gleich mit Ruby Fields, außerdem über Tampa City und Tooth mit The Age of Innocence. Bis gleich.
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1: Ich bin Moritz Einzel. Beim Klimaschutz ist Deutschland nicht auf Kurs. Das zeigt der jüngste Bericht des Expertenrats für Klimafragen. Grünen-Chefin Brandner hat sich dazu geäußert.
2: Man kann es nicht anders definieren als eindeutige Klatsche für die Bundesregierung. Die Merz-Regierung verfehlt mit ihren geplanten Gesetzesentwürfen das Klimaziel 2030 deutlich.
1: Auch für das Jahrzehnt danach würden die CO2-Ziele verfehlt, warnen die Regierungsberater in ihrem Bericht, selbst wenn das geplante Klimaschutzprogramm umgesetzt wird. Beim Thema künstliche Intelligenz denken viele zuerst an ChatGPT. Jetzt ist der US-Tech-Milliardär Elon Musk mit einer Klage gegen die Führung des ChatGPT-Entwicklers OpenAI gescheitert. Musk, früher Geldgeber von OpenAI, wirft dem Startup unter anderem vor, die Sicherheit der KI-Technologie zu vernachlässigen. Geschworene in Kalifornien kamen zu dem Schluss, dass Musk erst nach Ablauf der Verjährungsfrist vor Gericht gezogen war. Gordon Schnieder ist neuer Ministerpräsident von Rheinland-Pfalz. Im Landtag in Mainz ist der CDU-Politiker am Mittag gewählt und vereidigt worden. Auch die Minister der schwarz-roten Koalition wurden ins Amt eingeführt, darunter auch die bisherige bayerische CSU-Landtagsabgeordnete Eiling Hütig als Bildungsministerin. Doublefeier auf dem Münchner Marienplatz. Nach den männlichen Meistern gestern sind heute die Fußballerinnen des FC Bayern gefeiert worden. Julia Gwinn sagte beim Empfang im Rathaus:
3: Jede Saison schreibt so ein bisschen die eigene Geschichte, dass wir es dieses Jahr geschafft haben, das Double zu verteidigen. Gab es so in der Historie von der Frauenmannschaft im FC Bayern noch nie. Von daher sind wir sehr, sehr stolz, Teil davon zu sein. Und ich glaube, es ist jedes Mal wieder besonders, hierher zu kommen, empfangen zu werden, uns ins Buch eintragen zu dürfen. Das ist eine große Wertschätzung.
1: Die Bayern-Frauen präsentierten Meisterschale und DFB-Pokal auf dem Münchner Rathausbalkon. Etwa 5000 Fans bejubelten das Team.

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1: Und damit beginnt die zweite Stunde der Ego FM 42, die es wie üblich so richtig in sich hat. Denn diese Stunde wird enthüllt, wer es auf den ersten Platz der Ego FM 42 geschafft hat. Auf dem Weg dahin gibt es auch fantastische Songs, zum Beispiel von Kevin Morby, von Deathcap for Cutie, von Yebba oder auch von Tomorrah. Jetzt aber erstmal ein neuer James-Bond-Song von Lana Del Rey, First Light, auf Platz 20.

0: Tomorrow, Somewhere Else auf Platz 17 in den Ego FM 42.
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0: Jetzt muss ich hier mal kurz über einen Film reden. I Saw the TV Glow. Der kam vor 2 Jahren raus und ich habe selten so viele Dinge im Kino gefühlt wie bei dem. Sicher kein Film, der jedem gefallen wird, aber ich fand's total besonders. Und eine eigentlich ziemlich wichtige, aber doch eher kleine Rolle wird da tatsächlich von Lindsay Jordan, auch bekannt als Snail Mail, gespielt. Auch wenn der Film toll ist, bin ich froh, dass sie jetzt doch wieder Musik macht. 5 Jahre mussten wir nämlich auf ihr 3. Album warten und wo ihr 2. Album noch ein bisschen experimenteller angehaucht daherkam, ist Ricochet jetzt wieder sowas wie eine Rückkehr zum Kerngeschäft. Von den 90ern inspirierter Indie-Rock mit herrlichem Gitarrensound.

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1: Es gibt mit Sicherheit ziemlich viele coole Menschen, die Kevin heißen. Aber ich würde sagen, Kevin Morby ist auf jeden Fall ziemlich nah an den Top 10 dran. Diesen Monat bringt er sein neues Album Little Wide Open raus. Und daraus hören wir jetzt schon mal einen Song, und zwar auf Platz 14. Kevin Morby mit Badlands.

knapp aus den Top 10 rausgefallen. Death Cab for Cutie mit Riptides in den Ego FM 42 auf Platz 11. Und wenn wir schon bei den Top 10 angekommen sind, würde ich sagen, ist doch jetzt die perfekte Gelegenheit, dass wir uns nochmal kurz ein bisschen zurückhören. Und zwar in die letzte Woche. Wir schauen uns nochmal das Siegertreppchen an. Platz 3 letzte Woche war dieser Song hier. Jalen Gonda mit Doctrine of Love, letzte Woche unser Platz 3 in den Ego FM 42. Den zweiten Platz haben die sich hier geschnappt. Ich kann nicht mal richtig singen, doch mach das meiste raus. Wie lang geht das schon gut? Aber sagst du mir, dein Leben ist aus dem Scheiß aus. Kasi und Antonius mit Wie lange geht das noch gut? Letzte Woche unser Platz 2. Und den ersten Platz, der ging an diese Band hier. Carry on. Fast schon ein Stammgast auf dem ersten Platz der Ego FM 42. Jungle waren das mit Carry On, letzte Woche unsere Nummer 1 in den Ego FM 42. So klang es also beim letzten Mal. Wie es heute so ausschaut, das erfahrt ihr noch den Rest der Stunde. Jetzt aber erstmal rein in die Top 10 und zwar mit Yebba, Delicate Roots auf Platz 10.

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0: von der 1 auf die 2 runter. Jungle mit Carry On.
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0: Und manchmal braucht's nicht viele Worte, manchmal muss man einfach alles rausschreien. So sehen das auch Blood Red Shoes und die sind mit Screams heute unsere Nummer 1 in den Ego FM 42. Und da bin ich raus für heute. Ich bin Fito.

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2: Ich bin Florian Klaus. Bundesinnenminister Dobrindt will den Zivilschutz in Deutschland ausbauen und dafür insgesamt 10 Milliarden Euro investieren, bis zum Jahr 2029. Über diese Pläne in einem Eckpunktepapier soll die Bundesregierung übermorgen in ihrer Kabinettssitzung beraten. Ronny Thorau berichtet.
3: Nach dem Ende des Kalten Krieges wurde vieles für überflüssig gehalten, Schutzbunker zum Beispiel. Doch wegen der Bedrohung durch Russland hat die Regierung vor gut einem Jahr Ausnahmen von der Schuldenbremse beschlossen, auch für den Zivilschutz. Mit den 10 Milliarden Investitionen sollen zum Beispiel jetzt 1.000 Spezialfahrzeuge angeschafft werden und über 100.000 stapelbare Feldbetten. Außerdem soll die Warn-App Nina so weiterentwickelt werden, dass sie den Weg zum nächsten Schutzraum anzeigen kann.
2: 2/3 der Menschen in Deutschland sind dafür, soziale Medien für unter 14-Jährige zu verbieten. Das ist das Ergebnis einer repräsentativen Umfrage. Sie wurde vom Bayerischen Forschungsinstitut für digitale Transformation durchgeführt und auf der Medienkonferenz Republika in Berlin vorgestellt. Immer mehr europäische Länder haben zuletzt ein Social-Media-Verbot für junge Menschen eingeführt mit unterschiedlichen Altersgrenzen. Gordon Schnieder ist neuer Ministerpräsident von Rheinland-Pfalz. Er wurde am Mittag im Landtag in Mainz gewählt und vereidigt. Mit Schnieder regiert erstmals seit 35 Jahren wieder ein CDU-Politiker in Rheinland-Pfalz. Er führt eine schwarz-rote Koalition an. Beim Eurovision Song Contest in Wien hat es rund 500 Cyberangriffe gegen das Musikevent gegeben. Die Sabotageversuche seien aber dank umfassender Sicherheitsmaßnahmen gescheitert, hieß es von der österreichischen Polizei. Die Angreifer hätten versucht, die ESC-Website und das System der Zutrittsbereiche zu stören. Die bulgarische Sängerin Dara hatte den Song Contest mit dem Lied Bangaranga gewonnen.
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1: Ich bin Florian Klaus. Umweltverbände sehen sich vom neuen Klimagutachten eines Expertenrats bestätigt. Wenn die Bundesregierung so weitermacht wie bisher, wird es demnach nichts mit den deutschen Klimazielen. Das sei eine Ohrfeige für die bisherige Klimapolitik der Regierung, sagt Greenpeace. Der BUND kritisiert, dass sie das Problem mit dem geplanten neuen Heizungsgesetz oder der Aufweichung vom Verbrenner aus noch verschärfe. Mit einer Klage wollte Tech-Milliardär Elon Musk die Führung des ChatGPT-Entwicklers OpenAI entmachten, ist damit jetzt aber gescheitert. Die Verjährungsfrist war schon abgelaufen, hat ein Gericht geurteilt. Musk war ein früher Geldgeber von OpenAI, hat seine Unterstützung aber schon 2020 eingestellt. Er warf dem Unternehmenschef Altman und Topmanager Brockman vor, frühere Ideale verraten zu haben und nicht gemeinnützig zu arbeiten. Ein großes Reformpaket hat sich die Bundesregierung bis zur Sommerpause vorgenommen. Vor dem Hintergrund will Kanzler Merz jetzt morgen die SPD-Fraktion im Bundestag besuchen. Jan-Henner Reitze berichtet aus Berlin.
2: Es ist schon länger geplant, dass Merz bei den SPD-Abgeordneten vorbeischaut, aber gerade die Streitthemen der vergangenen Wochen, wie Entlastungen wegen gestiegener Spritpreise oder die Frage, wie noch klaffende Löcher im Haushalt gestopft werden sollen, zeigen, wie groß die Gräben zwischen Union und SPD geworden sind. Merz will sie überwinden und bei der SPD für Kompromisse werben, denn es muss am Ende mehr rauskommen als der kleinste gemeinsame Nenner, um, wie von der Regierung versprochen, zu beweisen, dass Politik noch handlungsfähig ist.
1: Die verurteilte Rechtsextremistin Mala Svenja Liebig bleibt vorerst in Haft in Tschechien. Das Landgericht in Pilsen vertagte eine Entscheidung über eine mögliche Auslieferung nach Deutschland auf den 1. Juni, ohne Angabe von Gründen. Liebig hatte vor Gericht unter anderem ausgesagt, sie befürchte, in einem deutschen Gefängnis ums Leben zu kommen.
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1: Ich bin Florian Klaus. Union und SPD sind sich einig. Die automatische Diätenerhöhung für Bundestagsabgeordnete soll in diesem Jahr ausgesetzt werden. Er sei dafür, diese Idee aus der Union schnellstmöglich umzusetzen, sagte SPD-Generalsekretär Klüssendorf. Ronny Thorau berichtet aus Berlin.
2: Man könne nicht bei Krankenversicherung, Rente und Pflege über Einsparungen diskutieren und sich gleichzeitig eine Diätenerhöhung von 500 Euro pro Monat genehmigen, so SPD-Generalsekretär Klüssendorf. Auch Unionsfraktionschef Spahn hatte sich offen gezeigt für einen Verzicht auf die anstehende automatische Diätenerhöhung zum 1. Juli. Er verstehe, dass Bürger, wenn sie verzichten müssten, das auch von Abgeordneten erwarteten, so Spahn.
1: Bei der geplanten Pflegereform fordert der Chef der Krankenkasse DAK Storm, von der Bundesregierung nochmal von vorne anzufangen. Alle bisher bekannten Vorschläge würden zu einem irreparablen Schaden in der Pflegeversicherung führen, sagte er dem Redaktionsnetzwerk Deutschland. Gesundheitsministerin Wacken wollte nach eigenen Worten bis Mitte Mai, also ungefähr jetzt, Pläne für die Pflege vorstellen. Nach Schüssen an einem islamischen Zentrum in der US-Stadt San Diego mit 3 Toten sind auch die mutmaßlichen Täter tot. Die Polizei fand die Verdächtigen im Alter von 17 und 19 Jahren in einem Auto auf dem Parkplatz. Die Polizei geht vorerst von einem Hassverbrechen aus. Zu dem Zentrum gehören eine Moschee und eine Schule. Die Zeit von Star-Fußballtrainer Pep Guardiola beim Premier League-Club Manchester City neigt sich Medienberichten zufolge dem Ende zu. Eigentlich hat er noch einen Vertrag bis 2027. Zum Saisonende soll jetzt aber Schluss sein, heißt es. Es wäre das Ende einer erfolgreichen Ära. Auch in dieser Saison ist die Meisterschaft noch möglich, dafür müsste Konkurrent Arsenal aber patzen.
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1: Ich bin Florian Klaus. Wer ein neues E-Auto kauft, kann ab heute die neue Förderprämie beantragen. Bundesumweltminister Schneider will das Online-Portal heute Vormittag freischalten. Die Förderung gibt es auch rückwirkend für Autos, die seit Jahresbeginn neu zugelassen worden sind. Je nach Fahrzeug, Einkommen und Familiengröße der Käufer gibt es zwischen 1.500 und 6.000 Euro. Mit 10 Milliarden Euro will Bundesinnenminister Dobrindt in den kommenden Jahren den Zivilschutz stärken. Unter anderem soll das Geld für Spezialfahrzeuge und für Gebäude des Technischen Hilfswerks verwendet werden. Der Städte- und Gemeindebund sieht das als wichtigen Schritt. Der reiche aber bei weitem nicht aus, sagte Geschäftsführer Berghegger dem Redaktionsnetzwerk Deutschland. Er fordert mehr Unterstützung für die Kommunen. Ein großes Reformpaket hat sich die Bundesregierung bis zur Sommerpause vorgenommen. Vor dem Hintergrund will Kanzler Merz jetzt morgen die SPD-Fraktion im Bundestag besuchen. Jan-Henner Reitze berichtet aus Berlin.
2: Es ist schon länger geplant, dass Merz bei den SPD-Abgeordneten vorbeischaut, aber gerade in der vergangenen Wochen, wie Entlastungen wegen gestiegener Spritpreise oder die Frage, wie noch klaffende Löcher im Haushalt gestopft werden sollen, zeigen, wie groß die SPD geworden sind. Merz will sie überwinden und bei der SPD für Kompromisse werben, denn es muss am Ende mehr rauskommen als der kleinste gemeinsame Nenner, um, wie von der Regierung versprochen, zu beweisen, dass Politik noch handlungsfähig ist.
1: Die deutschen Eishockeyspieler haben bei der Weltmeisterschaft auch nach Spiel 3 noch keine Punkte. Gegen Gastgeber Schweiz gab es eine sehr deutliche 1:6 Niederlage. Es ist die höchste WM-Niederlage gegen den Nachbarn seit 89 Jahren. Das Minimalziel Viertelfinale ist in weiter Ferne und am Mittwoch geht es gegen die Titelverteidiger USA.
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